0: Diesellieferungen aus Russland hat US-Präsident Trump die Ablösung des ukrainischen Präsidenten Selenskyj gefordert. Dieser habe vielfach die Gelegenheit gehabt, den Krieg mit Russland zu beenden und es nicht getan, sagte Trump. Selenskyj hatte Trumps Vereinbarung kritisiert, weil der Dieselverkauf neues Geld in Russlands Kriegskasse spülen würde. Die mit dem Iran verbündete Houthi-Miliz hat zuletzt ihre Angriffe auf Saudi-Arabien verstärkt. Jetzt hat ein Angriff den Hauptflughafen von Riad getroffen und 12 Menschen getötet. Mehr als 300 weitere wurden verletzt, einige davon schweben in Lebensgefahr. Der Betrieb des Flughafens wurde eingestellt. Zu dem neuen Angriff gibt es noch kein Bekennerschreiben der Houthi-Miliz. Zu vergangenen Angriffen, auch auf den Flughafen, hatte sie sich aber bekannt. Der SPD-Spitzenkandidat in Nordrhein-Westfalen Ott ist skeptisch, ob ein Parteiausschlussverfahren gegen Ex-Kanzler Schröder Erfolg hätte. Die Hürden seien hoch, hatte dem Kölner Stadtanzeiger gesagt. Der bayerische SPD-Bezirk Oberpfalz hatte einen Antrag für Schröders Rauswurf beschlossen. Als Grund wurden seine jüngsten Einlassungen mit dem russischen Präsidenten Putin genannt. Die CDU will nach mehreren Wahlschlappen 2 Tage lang bei einer Führungsklausur nach Lösungen suchen. Noch davor kommt Kritik vom früheren CSU-Chef Seehofer, besonders an Kanzler Merz. Der habe durch den Bruch von Wahlversprechen Glaubwürdigkeit verloren, sagte Seehofer der Bild am Sonntag. Er nannte konkret die nicht erfolgte Senkung der Stromsteuer für alle. Außerdem kritisierte er Merz Aussagen über fehlende Arbeitsmoral in Deutschland. Am 5. Spieltag der Fußball-Bundesliga hat Leipzig Frankfurt mit einem deutlichen 6:0 geschlagen. Die Enttäuschung war Eintracht-Spieler Jonathan Burkhardt anschließend bei Sky anzuhören.
1: Mir tut's sauleid für die Fans, die gekommen sind. Mir tut's leid für meine Eltern, die extra nach Leipzig gefahren sind und sich so eine Scheiße angucken müssen. Das tut weh heute, muss ich echt sagen.
0: Im bayerischen Duell hatten sich vorher Augsburg und der FC Bayern 2:2 unentschieden getrennt. Die weiteren Ergebnisse: Hoffenheim-Hamburg 2:3, Paderborn-Stuttgart 0:2, Mainz-Leverkusen 3:4 und Union Berlin-Elversberg 1:0. Und in der zweiten Liga gab es am Abend ein 4:4 zwischen Nürnberg und Wolfsburg.
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1: Ich bin Florian Klaus. Nach dessen Kritik am US-Deal zu Diesellieferungen aus Russland hat US-Präsident Trump die Ablösung des ukrainischen Präsidenten Selenskyj gefordert. Dieser habe vielfach die Gelegenheit gehabt, den Krieg mit Russland zu beenden und es nicht getan, sagte Trump. Selenskyj hatte Trumps Vereinbarung kritisiert, weil der Dieselverkauf neues Geld in Russlands Kriegskasse spülen würde. Die CDU will nach mehreren Wahlschlappen 2 Tage lang bei einer Führungsklausur nach Lösungen suchen. Noch davor kommt Kritik vom früheren CSU-Chef Seehofer, besonders an Kanzler Merz. Der habe durch den Bruch von Wahlversprechen Glaubwürdigkeit verloren, sagte Seehofer der Bild am Sonntag. Er nannte konkret die nicht erfolgte Senkung der Stromsteuer für alle. Außerdem kritisierte er Merz' Aussagen über fehlende Arbeitsmoral in Deutschland.
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1: Ich bin Florian Klaus. Nach dem Deal mit den USA hat Russland sein Exportverbot für Diesel teilweise aufgehoben. Zunächst könnten dadurch 500.000 Tonnen auf den Weltmarkt kommen, hieß es aus Moskau. Kritik an der Vereinbarung kam besonders aus der Ukraine, weil die russische Regierung dadurch an neues Geld kommt, das sie für den Krieg dort einsetzen kann. US-Präsident Trump hat nach der Kritik einen neuen ukrainischen Präsidenten gefordert. Bundesjustizministerin Hubich will verhindern, dass Rechtsextremisten Gerichte durch die Wahl von Schöffen unterwandern. Dafür will sie das Richtergesetz ändern. Es solle klargestellt werden, dass auch ehrenamtliche Richterinnen und Richter auf dem Boden des Grundgesetzes stehen müssten. Nächste Woche will Hubich einen Gesetzentwurf vorlegen, hat sie der Welt am Sonntag gesagt. Es geht um viel Geld, auch für Deutschland. Wie soll der nächste langfristige EU-Haushalt aussehen?

0: gestattet werden. Über diese Frage spitzt sich der Streit gerade zu. Bundeskanzler Merz hat einen Vorschlag der irischen Ratspräsidentschaft schnell abgelehnt. Warum, Ronny Thorau?
1: Am jüngsten Kompromissvorschlag aus Irland stört Kanzler Merz nicht nur, dass viel weniger gekürzt wird, als Deutschland gerne hätte, sondern auch in welchen Bereichen, etwa für Wettbewerbsfähigkeit, Forschung und Verteidigung, nicht aber in der Agrarpolitik und beim Finanzausgleich für wirtschaftlich schwächere Regionen der EU.
0: In mehreren Bundesstaaten im Süden der USA herrscht durch den Wirbelsturm Isaias Ausnahmezustand. 4 Menschen sind getötet worden, Hunderttausende haben nach offiziellen Angaben keinen Strom. Der Sturm überzieht weite Teile des Südostens der USA mit starkem Regen und extremem Wind. Gleichzeitig bereitet sich Mexiko auf einen Hurrikan vor, der weiter Kurs in Richtung der Küste nimmt. Mit einem deutlichen 6:0 hat sich Leipzig in der Fußball-Bundesliga gegen Frankfurt durchgesetzt. Davor hat Augsburg gegen den FC Bayern das schnellste Tor der Bundesliga-Geschichte geschossen. Am Ende stand dort ein 2:2 unentschieden. Die weiteren Ergebnisse: Hoffenheim-Hamburg 2:3, Paderborn-Stuttgart 0:2, Mainz-Leverkusen 3:4 und Union Berlin-Elversberg 1:0. Und in der zweiten Liga haben sich Nürnberg und Wolfsburg am Abend mit 4:4 unentschieden getrennt.
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1: Ich bin Florian Klaus. Nach dem Deal mit den USA hat Russland sein Exportverbot für Diesel teilweise aufgehoben. Zunächst könnten dadurch 500.000 Tonnen auf den Weltmarkt kommen, hieß es aus Moskau. Kritik an der Vereinbarung kam besonders aus der Ukraine, weil die russische Regierung dadurch an neues Geld kommt, das sie für den Krieg dort einsetzen kann. US-Präsident Trump hat nach der Kritik einen neuen ukrainischen Präsidenten gefordert. Bundesjustizministerin Hubich will verhindern, dass Rechtsextremisten Gerichte durch die Wahl von Schöffen unterwandern. Dafür will sie das Richtergesetz ändern. Es solle klargestellt werden, dass auch ehrenamtliche Richterinnen und Richter auf dem Boden des Grundgesetzes stehen müssten. Nächste Woche will Hubich einen Gesetzentwurf vorlegen, hat sie der Welt am Sonntag gesagt.
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1: Ich bin Florian Klaus. Bei einem Angriff auf den Flughafen der saudischen Hauptstadt Riad sind nach Angaben der staatlichen Luftfahrtbehörde 12 Menschen getötet worden. Mehr als 300 weitere wurden demnach verletzt, einige schwebten in Lebensgefahr. Die mit dem Iran verbündete Houthi-Miliz hatte zuletzt ihre Angriffe auf Saudi-Arabien verstärkt. Zu diesem Angriff hat sie sich aber bisher nicht bekannt. Nach dem US-Deal mit Russland über russische Diesellieferungen hatte die Ukraine US-Präsident Trump kritisiert. Die Dieselverkäufe bringen Russland Geld ein, das in den Krieg investiert werden kann, so die Begründung. US-Präsident Trump hat darauf mit der Forderung nach einer Ablösung des ukrainischen Präsidenten Zelensky reagiert. Trump steht wegen hoher Spritpreise kurz vor den anstehenden Wahlen in den USA unter Druck. In mehreren Bundesländern laufen laut Bundeskriminalamt Durchsuchungen. Die genauen Hintergründe wollte eine Sprecherin zunächst nicht nennen. In Kiel haben in diesem Zusammenhang mehrere Beamte von Zoll und Polizei eine Gaststätte durchsucht. Das Geschäft liegt laut Polizei auf einer Partymeile im Stadtzentrum. Die Triathletin Laura Philipp hat es bei der Ironman-Weltmeisterschaft wieder aufs Podest geschafft. In einem dramatischen Rennen landete die 39-jährige Heidelbergerin auf dem zweiten Platz. Sie musste sich nur der US-Amerikanerin Taylor Knipp geschlagen geben. Zum ersten Mal seit 2019 waren die Männer und Frauen wieder gemeinsam in Hawaii gestartet. Am 5. Spieltag der Fußball-Bundesliga haben sich Augsburg und der FC Bayern mit 2:2 unentschieden getrennt. Begonnen hat das Spiel mit dem schnellsten Tor der Bundesliga-Geschichte. Der Torschütze Robin Feller

0: Power danach bei der Zone?
1: Das ist schon was richtig, richtig Cooles, muss ich sagen, weil es einfach, ja, ich bin jetzt Teil von was ganz, ganz Großem, wo ich bei einer Statistik an der Spitze stehe und das kann mir, glaube ich, so schnell keiner nehmen.
0: Die weiteren Ergebnisse: Leipzig-Frankfurt 6:0, Hoffenheim-Hamburg 2:3, Paderborn-Stuttgart 0:2, Mainz-Leverkusen 3:4 und Union Berlin-Elversberg 1:0. Und in der zweiten Liga gab es am Abend ein 4:4 zwischen Nürnberg und Wolfsburg.
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1: Ich bin Florian Klaus. Bei einem Angriff auf den Flughafen der saudischen Hauptstadt Riad sind nach Angaben der staatlichen Luftfahrtbehörde 12 Menschen getötet worden. Mehr als 300 weitere wurden demnach verletzt, einige schwebten in Lebensgefahr. Die mit dem Iran verbündete Houthi-Miliz hatte zuletzt ihre Angriffe auf Saudi-Arabien verstärkt. Zu diesem Angriff hat sie sich aber bisher nicht bekannt. Nach dem US-Deal mit Russland über russische Diesellieferungen hatte die Ukraine US-Präsident Trump kritisiert. Die Dieselverkäufe bringen Russland Geld ein, das in den Krieg investiert werden kann, so die Begründung. US-Präsident Trump hat darauf mit der Forderung nach einer Ablösung des ukrainischen Präsidenten Zelensky reagiert. Trump steht wegen hoher Spritpreise kurz vor den anstehenden Wahlen in den USA unter Druck.
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1: Ich bin Florian Klaus. Guten Morgen. Nach dessen Kritik am US-Deal zu Diesellieferungen aus Russland hat US-Präsident Trump die Ablösung des ukrainischen Präsidenten Selenskyj gefordert. Dieser habe vielfach die Gelegenheit gehabt, den Krieg mit Russland zu beenden und es nicht getan, sagte Trump. Selenskyj hatte Trumps Vereinbarung kritisiert, weil der Dieselverkauf neues Geld in Russlands Kriegskasse spülen würde. Die CDU will nach mehreren Wahlschlappen 2 Tage lang bei einer Führungsklausur nach Lösungen suchen. Noch davor kommt Kritik vom früheren CSU-Chef Seehofer, besonders an Kanzler Merz. Der habe durch den Bruch von Wahlversprechen Glaubwürdigkeit verloren, sagte Seehofer der Bild am Sonntag. Er nannte konkret die nicht erfolgte Senkung der Stromsteuer für alle. Außerdem kritisierte er Merz' Aussagen über fehlende Arbeitsmoral in Deutschland. Nach SPD und Linken haben in Mecklenburg-Vorpommern auch die Grünen für Koalitionsverhandlungen zur Bildung einer rot-rot-grünen Landesregierung gestimmt. Die Verhandlungen sollen am Montag beginnen. Ronny Thorau berichtet.
2: Bei den Koalitionsverhandlungen im Norden soll es unter anderem um eine milliardenteure Modernisierung des Bundeslandes gehen. Die Mehrheit für die alte und wohl neue Ministerpräsidentin Schwesig wäre aber mit 3 Stimmen recht knapp. Und es gilt als etwas offen, ob Manuela Schwesig nicht bald größere Ambitionen auf Bundesebene hat. Denn nach ihrem Wahlerfolg gilt sie als neue starke Frau in der SPD.
1: Die Russland-Verbindungen von Ex-Kanzler Schröder haben schon häufiger für Aufsehen gesorgt. Jetzt werden in der SPD erneut Rufe nach seinem Rauswurf laut. Der bayerische SPD-Bezirk Oberpfalz hat einen entsprechenden Antrag beschlossen. Auch die SPD-Landeschefs von Bayern und Baden-Württemberg seien für einen Ausschluss, hieß es. Ein knapper Sieg ist es nicht gewesen, den Leipzig gegen Frankfurt in der Fußball-Bundesliga eingefahren hat. Mit 6:0 hat RB gegen die Eintracht gewonnen. Davor konnte Augsburg dem FC Bayern einen Punkt abbringen und dabei auch gleich noch den Rekord für das schnellste Tor der Bundesliga-Geschichte aufstellen. 2:2 war das Ergebnis. Die weiteren Ergebnisse: Hoffenheim-Hamburg 2:3, Paderborn-Stuttgart 0:2, Mainz-Leverkusen 3:4 und Union Berlin-Elversberg 1:0.
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1: 11. Oktober 1986. Madonna ist mit True Blue neu in den Charts. True Blue ist damals der Lieblingsausdruck von Madonnas damaligem Mann Jean Penn. Er erwähnt diesen Ausdruck oft im Zusammenhang mit ihrer Beziehung. Er soll eine Metapher sein für die perfekte und wahre Liebe, die nie endet. Zu diesem Zeitpunkt ist Madonna sehr verliebt in Jean Penn, daher benutzt sie den Ausdruck für diesen Song. Ihr Co-Produzent Steve Bray, der ist sich damals ziemlich sicher, wenn Madonna Liebeslieder schreibt, dann muss sie wirklich verliebt sein, denn hat sie keine großen Gefühle, dann schreibt sie definitiv auch keine Liebessongs. Und nicht nur dieser eine Song, sondern das komplette Album, auf dem der Song True Blue drauf ist, ist inspiriert von den Gefühlen zu Jean Penn. Weitere Inspiration für den Song holt sich Madonna von den Motown Girl Groups der 60er Jahre, wie zum Beispiel The Supremes oder Martha and the Vandellas. Der typische Doo-Wop-Stil im Song, der macht auch heute immer noch wieder Spaß und geht so schnell garantiert nicht aus dem Kopf. Aber Ohrwürmer waren schon immer die Spezialität von Madonna, oder?

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1: Ich bin Florian Klaus. Guten Morgen. Nach dessen Kritik am US-Deal zu Diesellieferungen aus Russland hat US-Präsident Trump die Ablösung des ukrainischen Präsidenten Selenskyj gefordert. Dieser habe vielfach die Gelegenheit gehabt, den Krieg mit Russland zu beenden und es nicht getan, sagte Trump. Selenskyj hatte Trumps Vereinbarung kritisiert, weil der Dieselverkauf neues Geld in Russlands Kriegskasse spülen würde. Die CDU will nach mehreren Wahlschlappen 2 Tage lang bei einer Führungsklausur nach Lösungen suchen. Noch davor kommt Kritik vom früheren CSU-Chef Seehofer, besonders an Kanzler Merz. Der habe durch den Bruch von Wahlversprechen Glaubwürdigkeit verloren, sagte Seehofer der Bild am Sonntag. Er nannte konkret die nicht erfolgte Senkung der Stromsteuer für alle. Außerdem kritisierte er Merz' Aussagen über fehlende Arbeitsmoral in Deutschland.
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1: Ich bin Angela Kress. Guten Morgen. Klageverfahren zu Asylentscheidungen dauern wieder länger. Im ersten Halbjahr waren es im Schnitt gut 15 Monate. 2025 war es etwa einen Monat weniger. Aber zum Vergleich, 2021 waren es noch über 26 Monate. Ein Grund, dass es jetzt wieder länger dauert, ist, dass es mehr Asylklagen gibt. Zum Stichtag Mitte August lagen über 196.000 Akten bei den Gerichten. Der ukrainische Präsident Zelensky hat scharf kritisiert, dass die USA einen Deal mit Russland über Diesellieferungen geschlossen haben. Das passt US-Präsident Trump nicht und er fordert deshalb einen Führungswechsel in der Ukraine. Er behauptet, dass Zelensky für die hohen Dieselpreise verantwortlich sein soll. Der Preis für Diesel steigt aber vor allem wegen des Kriegs im Iran, den Trump gemeinsam mit Israel begonnen hatte. Die mit dem Iran verbündete Houthi-Miliz hat zuletzt ihre Angriffe auf Saudi-Arabien verstärkt. Jetzt hat ein Angriff den Hauptflughafen von Riad getroffen und 12 Menschen getötet. Mehr als 300 weitere wurden verletzt. Zu dem neuen Angriff gibt es noch kein Bekennerschreiben der Houthi-Miliz. Zu vergangenen Angriffen auch auf den Flughafen hatte sie sich aber bekannt. Bayerns Ministerpräsident Söder hat den Trainer des FC Bayern, Vincent Kompany, beim Bayerischen Sportpreis mit einem Ehrenpreis ausgezeichnet. Söder sagte, der FC Bayern stehe neben dem sportlichen Erfolg auch für Toleranz, Mitmenschlichkeit und Weltoffenheit. Das liege explizit auch an Kompany. Der hat sich bedankt und daneben für Münchens Olympia-Bewerbung geworben. Am 5. Spieltag der Fußball-Bundesliga hat Leipzig Frankfurt mit einem deutlichen 6:0 geschlagen. Die Enttäuschung war Eintracht-Spieler Jonathan Burkhardt anschließend bei Sky anzuhören.
2: Mir tut es sauleid für die Fans, die gekommen sind. Mir tut es leid für meine Eltern, die extra nach Leipzig gefahren sind und sich so eine Scheiße angucken müssen. Tut weh heute, muss ich echt sagen.
1: Im bayerischen Duell hatten sich vorher Augsburg und der FC Bayern 2:2 unentschieden getrennt. Die weiteren Ergebnisse: Hoffenheim-Hamburg 2:3, Paderborn-Stuttgart 0:2, Mainz-Leverkusen 3:4 und Union Berlin-Elversberg 1:0.
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1: Ich bin Angela Kress. Guten Morgen. Klageverfahren zu Asylentscheidungen dauern wieder länger. Im ersten Halbjahr waren es im Schnitt gut 15 Monate. 2025 war es etwa einen Monat weniger. Aber zum Vergleich, 2021 waren es noch über 26 Monate. Ein Grund, dass es jetzt wieder länger dauert, ist, dass es mehr Asylklagen gibt. Zum Stichtag Mitte August lagen über 196.000 Akten bei den Gerichten. Bayerns Ministerpräsident Söder hat den Trainer des FC Bayern, Vincent Kompany, beim Bayerischen Sportpreis mit einem Ehrenpreis ausgezeichnet. Söder sagte, der FC Bayern stehe neben dem sportlichen Erfolg auch für Toleranz, Mitmenschlichkeit und Weltoffenheit. Das liege explizit auch an Kompany. Der hat sich bedankt und daneben für Münchens Olympia-Bewerbung geworben.
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1: Ich bin Angela Kress. Guten Morgen. Keine Koalitionen, keine gemeinsamen Beschlüsse, keine Zusammenarbeit. Gut die Hälfte der Menschen in Deutschland hält sogenannte Brandmauern in der Politik für richtig. In einer Umfrage für die Bild sprachen sich 53% dafür aus, 32% halten sie für falsch. Das CDU-Präsidium will heute und morgen die jüngsten Wahlschlappen aufarbeiten. Im Vorfeld wurde auch über den künftigen Kurs gegenüber der AfD diskutiert. US-Präsident Trump hat einen neuen Präsidenten für die Ukraine gefordert. Selenskyj habe vielfach die Gelegenheit gehabt, den Ukraine-Krieg zu beenden und sich dagegen entschieden, behauptete Trump. Jan-Christoph Freibot berichtet aus Washington.
2: Selenskyj, nicht Putin, soll sich gegen einen Frieden sperren und Selenskyj soll für die hohen Preise für Diesel verantwortlich sein. Der Preis für Diesel, der steigt vor allem wegen des Krieges im Iran, den Trump gemeinsam mit Israel begonnen hatte. Trumps Äußerungen sind nicht nur ein Rückschlag für die Menschen in der Ukraine, sondern auch für die Europäer, die den Druck auf Moskau erhöhen wollen.
1: In mehreren Bundesstaaten im Süden der USA herrscht durch den Wirbelsturm Isaias Ausnahmezustand. 4 Menschen sind getötet worden, Hunderttausende haben nach offiziellen Angaben keinen Strom. Gleichzeitig bereitet sich Mexiko auf einen Hurrikan vor, der weiter Kurs auf die Küste nimmt. Bald geht es los, das Weihnachtsbaum-Shopping. Der Verband Natürlicher Weihnachtsbaum geht davon aus, dass die Bäume in diesem Jahr im Schnitt 3 bis 5 Euro pro Meter teurer werden dürften. Das liege etwa an höheren Kosten für Logistik und Löhne. Die Folgen des heißen Sommers dürften sich erst in ein paar Jahren bemerkbar machen. Die träfen vor allem jetzt sehr junge Bäume. Ein knapper Sieg war es nicht, den Leipzig gegen Frankfurt in der Fußball-Bundesliga eingefahren hat. Mit 6:0 hat RB gegen die Eintracht gewonnen. Davor konnte Augsburg dem FC Bayern einen Punkt abbringen und dabei auch gleich noch den Rekord für das schnellste Tor der Bundesliga-Geschichte aufstellen. 2:2 war das Ergebnis. Die weiteren Ergebnisse: Hoffenheim-Hamburg 2:3, Paderborn-Stuttgart 0:2, Mainz-Leverkusen 3:4 und Union Berlin-Elversberg 1:0.
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1: Ich bin Angela Kress. Guten Morgen. Keine Koalitionen, keine gemeinsamen Beschlüsse, keine Zusammenarbeit. Gut die Hälfte der Menschen in Deutschland hält sogenannte Brandmauern in der Politik für richtig. In einer Umfrage für die Bild sprachen sich 53% dafür aus, 32% halten sie für falsch. Das CDU-Präsidium will heute und morgen die jüngsten Wahlschlappen aufarbeiten. Im Vorfeld wurde auch über den künftigen Kurs gegenüber der AfD diskutiert. US-Präsident Trump hat einen neuen Präsidenten für die Ukraine gefordert. Selenskyj habe vielfach die Gelegenheit gehabt, den Ukraine-Krieg zu beenden und sich dagegen entschieden, behauptete Trump. Jan-Christoph Freibot berichtet aus Washington.
2: Selenskyj, nicht Putin, soll sich gegen einen Frieden sperren und Selenskyj soll für die hohen Preise für Diesel verantwortlich sein. Der Preis für Diesel, der steigt vor allem wegen des Krieges im Iran, den Trump gemeinsam mit Israel begonnen hatte. Trumps Äußerungen sind nicht nur ein Rückschlag für die Menschen in der Ukraine, sondern auch für die Europäer, die den Druck auf Moskau erhöhen wollen.
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1: Ich bin Angela Kress. Guten Morgen. Heute ist Weltmädchentag und die UNO-Flüchtlingshilfe weist auf eine oft übersehene Barriere für Bildung hin. Fehlende Menstruationshygiene kann dafür sorgen, dass Mädchen regelmäßig nicht zur Schule gehen. Weltweit gehen rund 120 Millionen Mädchen nicht zur Schule. Die Gründe sind vielfältig. Ein Beispiel sind zerstörte Bildungseinrichtungen. Nachdem US-Präsident Trump ja einen neuen Präsidenten für die Ukraine gefordert hat, bekommt Selenskyj Rückendeckung aus der eigenen Regierung. Außenminister Sibiha schrieb auf X, Selenskyj habe die Unterstützung des Volkes. Trump hatte behauptet, Selenskyj habe vielfach die Gelegenheit gehabt, den Ukraine-Krieg zu beenden und sich dagegen entschieden. Derweil hat Russland die ukrainische Hauptstadt Kiew auch am Abend beschossen. Der SPD-Spitzenkandidat in NRW Ott ist skeptisch, ob ein Parteiausschlussverfahren gegen Ex-Kanzler Schröder Erfolg hätte. Die Hürden seien hoch, hat er dem Kölner Stadtanzeiger gesagt. Der bayerische SPD-Bezirk Oberpfalz hatte den SPD-Parteivorstand mit einem Antrag aufgefordert, das Verfahren anzustoßen. Als Grund wurde unter anderem Schröders Geburtstagsbesuch bei Putin genannt. Südkorea hat erstmals einen Frachter über die Route durch die Arktis nach Europa und zurückgeschickt. 50 Tage dauerte die Fahrt mit Stopps in Großbritannien, den Niederlanden und Polen. Durch den Klimawandel zieht sich das Meereis auf der Route immer weiter zurück, das macht sie attraktiver. Auch Russland und China interessieren sich für den Handelsweg, Umweltschützer warnen vor den Folgen. Am 5. Spieltag der Fußball-Bundesliga hat Leipzig Frankfurt mit einem deutlichen 6:0 geschlagen. Die Enttäuschung war Eintracht-Spieler Jonathan Burkhardt anschließend bei Sky anzuhören.
2: Mir tut's sauleid für die Fans, die gekommen sind. Mir tut's leid für meine Eltern, die extra nach Leipzig gefahren sind und sich so eine Scheiße angucken müssen. Das tut weh heute, muss ich echt sagen.
1: Im bayerischen Duell hatten sich vorher Augsburg und der FC Bayern 2:2 unentschieden getrennt. Die weiteren Ergebnisse: Hoffenheim-Hamburg 2:3, Paderborn-Stuttgart 0:2, Mainz-Leverkusen 3:4 und Union Berlin-Elversberg 1:0.
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3: Ein Hauch von Aprilwetter verpasst uns Osttief Gabriela in der Region. Es ist sehr wechselhaft und kühl mit einzelnen Schauern und dazu unangenehmen Böen bei kaum über 11 bis 13 Grad. In der kommenden Nacht klart es dann teilweise auf, ehe sich Nebel bilden kann, bei Tiefstwerten um 2 Grad. Morgen zum Wochenstart und auch am Dienstag setzt sich dann Schritt für Schritt die Sonne gegen den Nebel in der Früh besser durch. Es wird aber nur langsam etwas wärmer mit 13 bis 16 Grad im Schnitt. Aus der Wetterredaktion Christian König.
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4: Guten Morgen auf den Straßen. Derzeit ist alles ruhig, aber es gibt einen ersten Blitzer. Der steht auf der A73 Bamberg Richtung Nürnberg, Höhe der Ausfahrt Eltersdorf. Dankeschön an die Anna für diesen Blitzer. Und falls ihr auch noch was seht, die Studio- und WhatsApp-Hotline 0951 98 29 029. Gute Fahrt euch.
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4: Sonnenschein zum Wachwerden am Sonntagmorgen. Das ist doch perfekt. Gleich wird's 7:45. Euch einen schönen Start rein in diesen Sonntag mit Musik aus den 90ern von Simply Red, alias Mick Hucknall und For Your Babies. Das ist aus den 90ern, mehr 90er und noch ein Klassiker aus den 80ern mit einem Nummer 1 Hit aus Australien. Hier sind Icehouse, Hey Little Girl, die Musik eures Lebens.

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Viertel nach acht ist es am Sonntagmorgen. Hier ist Radio Bamberg mit Marc Braun und der Frankfurter Buchmesse, der 78. Die geht heute zu

0: Ende. Tausende Literaturbegeisterte haben sich dort in den vergangenen Tagen schon umgeschaut, gestöbert und neue Bücher entdeckt. Und sollte es tatsächlich noch jemanden geben, der sich fragt, was am Lesen so fasziniert? Die Kollegen aus der Kirchenredaktion, die haben dazu ein paar Bücherfans vors Mikro geholt, wie zum Beispiel den Passauer Bischof Stefan Oster.
1: Für ihn bedeutet Lesen vor allem Muße, also Zeit nehmen, eintauchen in eine Geschichte und abschalten von äußeren Dingen.
2: Und es bedeutet auf der einen Seite in der Geschichte sein oder im Erzählten und auf der anderen Seite zugleich tief bei sich selber sein. Das ist eine Erfahrung, die es beim Lesen besonders leicht gibt. Und deswegen ist es ganz wichtig, dass wir Menschen lesen, weil da ist dann das ganze Herz dabei.
1: Wer liest, gewinnt, heißt es auch bei Christiane Weiß, Leiterin der Stadtbücherei Bamberg. Bücher öffnen für sie Welten, sorgen für Abenteuer und Zeitreisen, machen sprachfähig und weiten den Blick auf andere Menschen.
3: Die einem selber ja auch weiterbringen können. Man gewinnt, dass die Welt vielfältig ist, dass viele Menschen anders aussehen, aber auch anders denken und dass sie trotzdem alle gleichwertig sind und dass alle mit Respekt behandelt werden müssen.
1: Auch Georg Kestel, Generalvikar im Erzbistum Bamberg, liest gerne. Bücher unterhalten, inspirieren und können neue Welten erschließen, meint der 70-jährige Kirchenmann. Sein jüngstes Lesevergnügen, Ein Sommer mit Goethe von Autor Gustav Seibt.
4: Das ist wirklich gut, es sind einzelne Kapitel, die sind biografische Skizzen aus dem Leben von Goethe, wo man wirklich auch Lust bekommt, mal Goethe zu lesen. Das ist wirklich sehr kurzweilig zu lesen und sehr informativ.
1: Viel Spaß beim Lesen, wünscht Norbert Dussold, katholische Redaktion.

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8: Ich bin Angela Kress. Guten Morgen. Heute ist Weltmädchentag und die UNO-Flüchtlingshilfe weist auf eine oft übersehene Barriere für Bildung hin. Fehlende Menstruationshygiene kann dafür sorgen, dass Mädchen regelmäßig nicht zur Schule gehen. Weltweit gehen rund 120 Millionen Mädchen nicht zur Schule. Die Gründe sind vielfältig. Ein Beispiel sind zerstörte Bildungseinrichtungen. Nachdem US-Präsident Trump ja einen neuen Präsidenten für die Ukraine gefordert hat, bekommt Selenskyj Rückendeckung aus der eigenen Regierung. Außenminister Sibiha schrieb auf X, Selenskyj habe die Unterstützung des Volkes. Trump hatte behauptet, Selenskyj habe vielfach die Gelegenheit gehabt, den Ukraine-Krieg zu beenden und sich dagegen entschieden. Derweil hat

0: Russland die ukrainische Hauptstadt Kiew auch am Abend beschossen.
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2: Windig, launisch, mit Schauern durchsetzt, so geht's durch den Sonntag. Bei uns in der Region bei höchstens 11 bis 13 Grad. In der Nacht klart's dann eher auf, mit Frühwerten um 2 Grad. Es kann sich auch Nebel bilden. Die neue Woche bringt uns morgen und am Dienstag nach unterschiedlich zähem Nebel dann aber insgesamt mehr Sonne. Es wird auch langsam etwas wärmer mit 13 bis 16 Grad im Schnitt. Aus der Wetterredaktion Christian König.
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3: Keine Staus derzeit, aber ihr werdet geblitzt auf der A73 Bamberg Richtung Nürnberg Höhe Eltersdorf. Und falls ihr auch noch was seht, die Studio- und WhatsApp-Hotline 0951 98 29 029.
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0: Quatsch.
1: Felix Jähn um gleich 20 vor 9. Einen schönen Sonntag euch, genießt den Tag mit Radio Bamberg. Wir spielen für euch die Musik eures Lebens. Und wir schauen auf den Rand von Bamberg, genauer gesagt beim Kleingartenverein Sendelbach. Denn da gibt's seit dem vergangenen Frühling etwas ganz, ganz Neues. Reporterin Jutta Schindler hat sich dort mal umgeschaut.
2: Ganz viele kleine Kinder, die wuseln hier durch den Garten und das, obwohl es regnet. Im Kindergarten Die Wilden Rüben ist das aber ganz normal. Das hat mir auch Leiterin Jana Göller nochmal erzählt.
3: Also wir sind ein Natur- und Acker-Kindergarten, das heißt, wir sind ein Outdoor-Kindergarten. Wir verbringen den ganzen Tag eigentlich draußen. Wir haben einen Bauwagen, in dem wir uns zurückziehen können, wenn es mal kälter ist, wo wir uns auch aufwärmen können. Genau, aber unser Fokus liegt eben auf der Naturpädagogik hier draußen. Und was bei uns noch besonders ist, wir starten jetzt bald mit dem Ackern durch. Also wir wollen hier wirklich mit den Kindern Obst, Gemüse anpflanzen und dann hoffentlich auch was ernten.
2: Und unter anderem dadurch lernen die Kinder ganz andere Dinge als in einem gewöhnlichen Kindergarten.
3: Also sie sind einfach in direkter Berührung mit der Natur, lernen ihre Umwelt kennen, Naturereignisse spüren sie einfach direkt, nehmen die Jahreszeiten ganz anders wahr. Wir haben hier auch einfach viel weniger Reize, würde ich sagen, wie jetzt in einem normalen Kindergarten, ne, wo man in einem kleinen Raum mit 25 Kindern ist. Wir haben hier einfach diese riesige Fläche, wo die Kinder sich auch frei bewegen können.
2: Und auf der Fläche sind auch ganz viele Spielsachen, wie zum Beispiel eine Küche, eine Werkbank oder auch ein Zelt. Alles aus Naturmaterialien. Wenn das Wetter aber doch mal zu schlecht oder zu kalt ist, dann gibt es den Bauwagen als Rückzugsort. Insgesamt 20 Kids im Alter von fast 3 bis zur Vorschule haben hier Platz. Aktuell gibt es sogar noch Plätze bei den Wilden Rüben.
1: Eine geniale Sache. Also wenn ihr das mal ausprobieren wollt, meldet eure Kids gerne bei den Wilden Rüben an. Das geht über das Web-Kita-Portal der Stadt Bamberg.

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11: Ich bin Angela Kress. Guten Morgen. Keine Koalitionen, keine gemeinsamen Beschlüsse, keine Zusammenarbeit. Gut die Hälfte der Menschen in Deutschland hält sogenannte Brandmauern in der Politik für richtig. In einer Umfrage für die Bild sprachen sich 53% dafür aus, 32% halten sie für falsch. Das CDU-Präsidium will heute und morgen die jüngsten Wahlschlappen aufarbeiten. Im Vorfeld wurde auch über den künftigen Kurs gegenüber der AfD diskutiert. US-Präsident Trump hat einen neuen Präsidenten für die Ukraine gefordert. Selenskyj habe vielfach die Gelegenheit gehabt, den Ukraine-Krieg zu beenden und sich dagegen entschieden, behauptete Trump. Jan-Christoph Freibort berichtet aus Washington.
12: Selenskyj, nicht Putin, soll sich gegen einen Frieden sperren und Selenskyj soll für die hohen

0: Preise für Diesel verantwortlich sein. Der Preis für Diesel, der steigt vor allem wegen des Krieges im Iran, den Trump gemeinsam mit Israel begonnen hatte. Trumps Äußerungen sind nicht nur ein Rückschlag für die Menschen in der Ukraine, sondern auch für die Europäer, die den Druck auf Moskau erhöhen wollen.
1: UN-Generalsekretär Guterres hat sich zutiefst schockiert über den mutmaßlichen Houthi-Angriff auf den internationalen Flughafen in Riad in Saudi-Arabien gezeigt. Attacken auf Zivilisten und zivile Infrastruktur verstießen gegen das Völkerrecht. Sie müssten sofort eingestellt werden, forderte er. 12 Menschen wurden bei dem Angriff getötet, über 300 weitere verletzt. Ab morgen beschäftigt sich das Bundesverfassungsgericht mit einer Klage aus Bayern. Es geht um die Erbschaftssteuer. Die soll nach Ansicht der Staatsregierung regionalisiert werden. Jedes Bundesland soll also selbst entscheiden können. Die Bayern-SPD findet den Vorschlag nicht gut und befürchtet, dass die wirtschaftliche Ungleichheit noch größer werden könnte. Im Streit um die Rentenreform gibt es noch keine Lösung, aber einen neuen Vorschlag. SPD-Fraktionschef Mirsch wäre für einen Rentengipfel. Es sei denkbar, die Fraktionen und möglicherweise auch die Ministerpräsidenten in den Prozess einzubeziehen, bevor es einen Kabinettsbeschluss gebe, sagte er der Zeit. Großer Knackpunkt, die abschlagsfreie Rente nach 45 Beitragsjahren. Viele in der SPD wollen daran festhalten, große Teile der Union nicht.
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3: Ein Hauch von Aprilwetter verpasst uns Osttief Gabriela in der Region. Es ist sehr wechselhaft und kühl mit einzelnen Schauern und dazu unangenehmen Böen bei kaum über 11 bis 13 Grad. In der kommenden Nacht klart es dann teilweise auf, ehe sich Nebel bilden kann, bei Tiefstwerten um 2 Grad. Morgen zum Wochenstart und auch am Dienstag setzt sich dann Schritt für Schritt die Sonne gegen den Nebel in der Früh besser durch. Es wird aber nur langsam etwas wärmer mit 13 bis 16 Grad im Schnitt. Aus der Wetterredaktion Christian König.
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5: Vorsicht bitte auf der A73 Bamberg Richtung Suhl und zwar zwischen Zapfendorf und Ebensfeld. Da liegen Gegenstände auf der Fahrbahn. Dann werdet ihr noch geblitzt auf der A73 Bamberg Richtung Nürnberg, Höhe Eltersdorf im 100er Bereich. Und falls ihr auch noch was entdeckt, die Studio- und WhatsApp-Hotline 0951 98 29 029. Dankeschön euch fürs Melden und natürlich eine gute Fahrt.
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5: Mehr 80er und mehr 90er gibt's zum Start in den Sonntag rein. Mit dabei ist gleich ein 90er in den nächsten 10 Minuten und zwar von einem ganz großen Ex-Beatle Sir Paul McCartney. Von ihm gibt's aus den 90ern Hope of Deliverance und den Anfang machen die Klassiker aus den 80ern mit einem Hit von Man at Work. Und hinter diesem Hit, da steckt tatsächlich eine ziemlich schräge Geschichte. Colin Hay hat den Text damals geschrieben, weil tatsächlich dauernd fremde Leute an seiner Wohnungstür geklopft haben. Und zwar auf der Suche nach seinen Nachbarn. Da hat er wohl ziemlich zwielichtig gewohnt. Ja, die haben Drogen verkauft und die wollten zu dem Nachbarn. Aber nicht zu ihm und er hat sich ständig gefragt, wer kann denn das jetzt schon wieder sein?

0: 2002 tritt die Band zum ersten Mal unter dem Namen Silbermond auf. Die Band war einige Zeit unter dem Pseudonym Just aufgetreten. Dann wollen sie aber eine Veränderung. Der Name Silbermond ist der erste, den alle bei der neuen Namensfindung auf Anhieb gut finden. Ein paar Jahre später ziehen alle Bandmitglieder nach Berlin. Sie wollen die Erfolgschancen erhöhen. Der Umzug wird von einem TV-Team gefilmt für die Doku-Serie Der harte Weg zum Ruhm. 2004 sind Silbermond dann als Vorgruppe von Jeanette Biedermann auf Tournee dabei. Sie werden also nach und nach immer bekannter. Im gleichen Jahr erscheint dann endlich ihr erstes Album. Es trägt den Namen Verschwende deine Zeit. Auf diesem Album ist auch der Song Symphonie drauf. Er macht Silbermond dann so richtig erfolgreich. Denn zum ersten Mal landen sie einen Top-10-Hit. Symphonie erreicht Platz 5 der deutschen Singlecharts. Und dieser Song ist aber auch einfach fantastisch. Eine tolle Melodie mit ganz viel Romantik. Eben typisch Silbermond.
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7: Ich bin Angela Kress. Guten Morgen. Keine Koalitionen, keine gemeinsamen Beschlüsse, keine Zusammenarbeit. Gut die Hälfte der Menschen in Deutschland hält sogenannte Brandmauern in der Politik für richtig. In einer Umfrage für die Bild sprachen sich 53% dafür aus, 32% halten sie für falsch. Das CDU-Präsidium will heute und morgen die jüngsten Wahlschlappen aufarbeiten. Im Vorfeld wurde auch über den künftigen Kurs gegenüber der AfD diskutiert. Ab morgen beschäftigt sich das Bundesverfassungsgericht mit einer Klage aus Bayern. Es geht um die Erbschaftssteuer. Die soll nach Ansicht der Staatsregierung regionalisiert werden. Jedes Bundesland soll also selbst entscheiden können. Die Bayern-SPD findet den Vorschlag nicht gut und befürchtet, dass die wirtschaftliche Ungleichheit noch größer werden könnte.
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8: Windig, launisch, mit Schauern durchsetzt. So geht's durch den Sonntag bei uns in der Region bei höchstens 11 bis 13 Grad. In der Nacht klart's dann eher auf mit Frühwerten um 2 Grad. Es kann sich auch Nebel bilden. Die neue Woche bringt uns morgen und am Dienstag nach unterschiedlich zähem Nebel dann aber insgesamt mehr Sonne. Es wird auch langsam etwas wärmer mit 13 bis 16 Grad im Schnitt. Aus der Wetterredaktion Christian König.
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8: Keine Staus derzeit, aber geblitzt.

0: werdet ihr. Auf der A73 Bamberg Richtung Nürnberg steht Höhe Eltersdorf ein Blitzer im 100er Bereich. Und der Blitzeranhänger, der steht in Hirscheid im Griesweg. Beidseitig wird da im 30er Bereich geblitzt. Und falls ihr auch noch was seht, die Studio- und WhatsApp-Hotline 0951 98 29 029.
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Bekannt geworden mit der Boygroup One Direction, aber jetzt schon ein großer Solostar. Harry Styles, American Girl, hier bei Radio Bamberg. Gleich bis 20 vor 10 am Sonntagvormittag. Und da gibt's heute einiges zu erleben im wunderschönen Steigerwald, genauer im Ortskern von Schönbrunn. Da dreht sich heute alles um das knackigste Obst der Saison. Ab 10 Uhr öffnet dort der Schönbrunner Apfelmarkt. Und jede Menge Obstspezialitäten gibt's dann für euch. Echtes Kunsthandwerk zum Stöbern und auch ein tolles Unterhaltungsprogramm für die Kids. Der Eintritt dazu, der ist natürlich frei. Auch in Strullendorf ist heute was geboten. In der idyllischen Lindenallee startet ebenfalls um 10 Uhr jetzt dann gleich der Strullendorfer Herbst- und Bauernmarkt. Also wer auf der Suche nach neuen Deko-Ideen ist, Haushaltswaren oder Textilien sucht, der wird hier garantiert fündig. Und ach klar, der Hunger kommt natürlich beim Bummeln von ganz allein. Und dafür stehen dann auch jede Menge fränkische Spezialitäten für euch bereit. Und auch hier gilt, vorbeikommen, genießen, der Eintritt, der ist frei. Wer noch Lust auf einen Ausflug mit spannenden Einblicken in die Natur hat, da habt ihr auch noch zwei schöne Möglichkeiten. In der Binghöhle in Streitberg zum Beispiel dreht sich heute beim Aktionstag alles um Fledermäuse. Jeweils zur vollen Stunde gibt's von 11 bis 16 Uhr spezielle Themenführungen. Dazu eine kostenlose Sonderausstellung am Höhleneingang. Der reguläre Eintritt kostet 7,50 Euro für Erwachsene und 4 Euro für Kinder. Oder ihr schaut bei Mengersdorf am Waldtag in Mistelgau vorbei. Ab 11 Uhr gibt es da am Gutshof Mengersdorf Infostände, Vorträge und Führungen. Und zwar rund um den Wald, unter anderem zur Waldverjüngung und zur Rolle der Jagd. Und dazu läuft auch noch das Mengersdorfer Dorffest. Der Eintritt dafür, der ist auch frei. Euch also viel Spaß heute am Sonntag und natürlich mit mehr 80ern und mehr 90ern. Hier ist Sister Sledge, All American Girls aus den 80ern. 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
9: Ich bin Angela Kress. Wer gegen eine Asylentscheidung klagt, also beispielsweise einen abgelehnten Antrag, muss wieder länger auf eine Entscheidung warten. Die Verfahren vor deutschen Gerichten dauern inzwischen im Schnitt mehr als 15 Monate. Fabian Schaffer mit den Einzelheiten.
10: 15,3 Monate dauert ein Asylklageverfahren aktuell im Schnitt. Das ist rund ein Monat länger als im vergangenen Jahr. Zuvor waren die Verfahren 4 Jahre lang immer kürzer geworden. Ein Grund für die längere Verfahrensdauer ist die Zunahme der Zahl der Asylklagen. Besonders lange dauert es in Sachsen und Niedersachsen mit rund 20 Monaten. Deutlich schneller geht es in Bayern. Hier entscheiden die Gerichte im Schnitt nach knapp 11 Monaten.
9: Ausgetrocknete Flüsse, schlechte Ernten. Was wir hier im Sommer gesehen haben, trifft Menschen in Krisen- und Kriegsgebieten noch viel härter. Darauf hat Bundespräsident Steinmeier in einer Ansprache zur Woche der Welthungerhilfe hingewiesen. Menschen in armen Regionen litten besonders unter Ernteausfällen. Als positives Beispiel nannte er ein Projekt in der Zentralafrikanischen Republik. Dort sei es gelungen, widerstandsfähige Samen anzubauen und zu verkaufen. 3 verlorene Landtagswahlen, Umfragewerte unter 20% und ein deutlich angeschlagener Kanzler Merz. Die CDU sucht heute und morgen bei einer Führungsklausur nach Wegen aus ihrer tiefen Krise. Auslöser für das Treffen war, dass die CDU Ende September in Mecklenburg-Vorpommern

0: erstmals aus einem Landtag geflogen war. Zum Abschluss der Frankfurter Buchmesse wird der Friedenspreis des deutschen Buchhandels überreicht. Er geht in diesem Jahr an den französisch-britischen Juristen und Autor Philippe Sands. Er trete unermüdlich für Menschenrechte ein, hieß es zur Begründung. Der Friedenspreis ist einer der bedeutendsten Kulturpreise Deutschlands. Der Regen gerade könnte dafür sorgen, dass Pilzsammler doch noch gut gefüllte Körbe bekommen. Der Start in die Schwammerlsaison war wegen des heißen und trockenen Sommers meist schwierig. Durch den Regen jetzt sei mancherorts aber noch eine gute Ernte möglich. Die Bayerische Mykologische Gesellschaft verweist zum Beispiel auf den Alpenrand mit Garmisch und Mittenwald. In der Fläche gäbe es aber sehr wenig Pilze, hieß es.
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2: Ein Hauch von Aprilwetter verpasst uns Osttief Gabriela in der Region. Es ist sehr wechselhaft und kühl mit einzelnen Schauern und dazu unangenehmen Böen bei kaum über 11 bis 13 Grad. In der kommenden Nacht klart es dann teilweise auf, ehe sich Nebel bilden kann, bei Tiefstwerten um 2 Grad. Morgen zum Wochenstart und auch am Dienstag setzt sich dann Schritt für Schritt die Sonne gegen den Nebel in der Früh besser durch. Es wird aber nur langsam etwas wärmer mit 13 bis 16 Grad im Schnitt. Aus der Wetterredaktion Christian König.
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3: Keine Staus derzeit, aber ein Blitzer steht auf der A73 Bamberg Richtung Nürnberg, Höhe Erlangen-Eltersdorf, dort im 100er-Bereich. Und wenn ihr auch noch was seht, die Studio- und WhatsApp-Hotline ist die 0951 98 29 029. Danke euch fürs Melden und gute Fahrt.
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3: Wir starten rein in den Sonntagvormittag und das mit mehr 80ern und mehr 90ern. Aus den 90ern in den nächsten 10 Minuten mit drin ist Wes mit Alani und den Anfang, den macht ein Klassiker aus den 80ern. Jetzt mit Starship. Nothing's gonna stop us now. Euch einen schönen Sonntag mit der Musik eures Lebens.

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1: Hallo, ich bin der Janis und ich bin 9 Jahre alt.
2: Janis, was denkst du denn, was ist das Tolle am Kindsein?
1: Dass man sich sehr schnell noch bewegen kann, also dass man mehr Freizeit hat.
2: Was machst du denn am liebsten in deiner Freizeit?
1: Ich gehe manchmal ins Trampolin, mal mache ich mal die Skateboard-Schaukel oder manchmal gehe ich auch mal im Pool, also in so einen kleinen, mit Holz wird der warm gemacht.
2: Was ist eine Skateboard-Schaukel?
1: Es ist ein Brett, es hat eine Skateboard-Form, ist oben eingehängt und dann kann man halt wie so eine Art Shift-Schaukel vor und zurück.
2: Das hört sich cool an. Was ist dein Lieblingstier?
1: Pinguine.
2: Und warum?
1: Weil sie einfach sehr schnell im Wasser sind und sie einfach in so einer Region leben, wo eigentlich kein anderes Tier sind.
2: Welches Essen magst du denn überhaupt gar nicht?
1: Stinkekäse mag ich nicht, aber sonst bin ich ein Allesfresser.
2: Das ist gut, da haben deine Eltern sehr viel Glück mit dir. Was ist denn deine Lieblingseissorte?
1: Stracciatella.
2: Was muss denn, lieber Janis, auf jeden Fall immer mit in den Urlaub?
1: Ein Kuscheltier auf jeden Fall.
2: Welches Kuscheltier?
1: Ein Pinguin.
2: Natürlich. Janis, wenn du einen Wunsch frei hättest, wirklich ganz egal welchen, was würdest du dir wünschen?
1: Ich würde am liebsten mal in die Antarktis reisen.
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6: Ich bin Angela Kretz. Wer gegen eine Asylentscheidung klagt, also beispielsweise einen abgelehnten Antrag, muss wieder länger auf eine Entscheidung warten. Die Verfahren vor deutschen Gerichten dauern inzwischen im Schnitt mehr als 15 Monate. Fabian Schaffer mit den Einzelheiten.
7: 15,3 Monate dauert ein Asylklageverfahren aktuell im Schnitt. Das ist rund ein Monat länger als im vergangenen Jahr. Zuvor waren die Verfahren 4 Jahre lang immer kürzer geworden. Ein Grund für die längere Verfahrensdauer ist die Zunahme der Zahl der Asylklagen. Besonders lange dauert es in Sachsen und Niedersachsen mit rund 20 Monaten. Deutlich schneller geht es in Bayern. Hier entscheiden die Gerichte im Schnitt nach knapp 11 Monaten.
6: Der Regen gerade könnte dafür sorgen, dass Pilzsammler doch noch gut gefüllte Körbe bekommen. Der Start in die Schwammerlsaison war wegen des heißen und trockenen Sommers meist schwierig. Durch den Regen jetzt sei mancherorts aber noch eine gute Ernte möglich. Die Bayerische Mykologische Gesellschaft verweist zum Beispiel auf den Alpenrand mit Garmisch und Mittenwald. In der Fläche gäbe es aber sehr wenig Pilze, hieß es.
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8: Windig, launisch, mit Schauern durchsetzt. So geht's durch den Sonntag bei uns in der Region bei höchstens 11 bis 13 Grad. In der Nacht klart's dann eher auf mit Frühwerten um 2 Grad. Es kann sich auch Nebel bilden. Die neue Woche bringt uns morgen und am Dienstag nach unterschiedlich zähem Nebel dann aber insgesamt mehr Sonne. Es wird auch langsam etwas wärmer mit 13 bis 16 Grad im Schnitt. Aus der Wetterredaktion Christian König.
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10: Alles ruhig, aber ihr werdet geblitzt auf der A73 Bamberg Richtung Nürnberg, Höhe Eltersdorf im 100er-Bereich. Und in Hirscheid steht der Blitzeranhänger beidseitig im 30er-Bereich im Griesweg. Und wenn ihr noch was seht, die Studio- und WhatsApp-Hotline 0951 98 29 029. Dankeschön fürs Melden und euch eine gute

0: Robert Kennedy ist das mit Power Over Me. Hier ist Radio Bamberg am Sonntagvormittag. Und es ist schon ein bisschen frischer als die letzten Wochenenden. Ja, der Winter rückt langsam näher. Und vielleicht habt ihr auch schon mal so einen Blick auf euren Heizöltank geworfen und euch gedacht, oh je, langsam müsste man den vielleicht mal wieder auffüllen. Aber das kann gerade ziemlich ins Geld gehen, weil Heizöl ist aktuell deutlich teurer. Also wer zur Miete wohnt, der bestellt das Öl aber meistens gar nicht selber. Das macht ja der Vermieter. Aber wer zahlt am Ende eigentlich was davon? Das weiß Alexander Bär von der Verbraucherzentrale Bayern. Er ist dort Energieberater. Herr Bär, wie läuft das jetzt für mich als Mieter ab?
1: Aktuell ist Heizöl sehr teuer und diese Mehrkosten werden vor allem die Mieter treffen über die Nebenkosten- und Heizkostenabrechnung. Zwar hat der Vermieter ein Gebot der Wirtschaftlichkeit, was heißt, er muss dann tanken natürlich, wenn es notwendig ist, und zum üblichen Marktpreis. Und diese Kosten werden natürlich die Mieter treffen.
0: Üblicherweise gibt es ja dann mehrere Parteien in einem Haus. Wie setzt sich dann die Heizkostenabrechnung zusammen?
1: Also die gesamten Heizkosten werden auf alle Mieter verteilt, 30% dieser Kosten auf die Grundfläche verteilt, 70% der Heizkosten werden dann über den Verbrauch verteilt. Wer mehr verbraucht, muss natürlich mehr bezahlen, wer weniger verbraucht, muss hier weniger bezahlen.
0: Und spätestens, wenn die Abrechnung deutlich höher ausfällt als erwartet, lohnt sich ein genauer Blick. Also Herr Bär, worauf sollten wir da besonders achten?
1: Ja, wenn die nächste Heizkostenabrechnung deutlich höher ausfällt, sollte man darauf gucken, wann hat der Vermieter getankt? Ist es da besonders teuer gewesen? Ist das der Hauptgrund, warum die Nebenkosten oder die Heizkostenabrechnung dieses Mal so hoch ist? Wurde es auch so aufgeteilt, wie es gefordert ist? Es gibt da trotzdem immer wieder hohes Fehlerpotenzial oder dass Dinge abgerechnet werden, besonders bei den Nebenkostenabrechnungen, die eigentlich gar nicht umverteilt werden dürfen.
0: Und dann gibt es ja noch eine Sache beim Heizen mit Öl oder Gas. Da fällt auch der sogenannte CO2-Preis an, also zusätzliche Kosten für den Ausstoß von CO2. Müssen die Mieter die jetzt komplett tragen oder übernimmt da auch der Vermieter einen Teil davon?
1: CO2-Preis, da muss der Vermieter einen Anteil eben selbst tragen und der bemisst sich daran, wie gut ein Gebäude gedämmt ist. Wenn der Verbrauch sehr hoch ist, dann muss der Vermieter auch einen hohen Anteil am CO2-Preis tragen. Wenn das ein sehr gut gedämmtes Gebäude ist mit wenig Verbrauch, dann

0: muss der Mieter den größten Anteil am CO2-Preis tragen.
1: Vielen Dank für diese Infos an Alexander Bär von der Verbraucherzentrale Bayern. Und wenn die nächste Heizkostenabrechnung dann ins Haus flattert, nicht nur auf den Endbetrag schauen, sondern ruhig mal genauer prüfen, wie er zustande gekommen ist. Und wenn euch dabei irgendwas komisch vorkommt, dann könnt ihr euch natürlich auch von der Verbraucherzentrale beraten lassen.

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7: Ich bin Angela Kress. Nachdem US-Präsident Trump ja einen neuen Präsidenten für die Ukraine gefordert hat, bekommt Zelensky Rückendeckung aus der eigenen Regierung. Außenminister Sibiha schrieb auf X, Zelensky habe die Unterstützung des Volkes. Trump hatte behauptet, Zelensky habe vielfach die Gelegenheit gehabt, den Ukraine-Krieg zu beenden und sich dagegen entschieden. Derweil hat Russland die ukrainische Hauptstadt Kiew auch am Abend beschossen. Gut die Hälfte der Menschen in Deutschland hält sogenannte Brandmauern in der Politik für richtig. Insgesamt 53% sprachen sich in einer Umfrage für die Bild grundsätzlich für solche Selbstverpflichtungen aus. Knapp jeder Dritte hält sie dagegen für falsch. Ursula Winkler berichtet.
8: Die Befragten sind gespalten. Jeder Zweite findet politische Brandmauern richtig, aber gegen wen? Jeder Sechste will sie nach links und rechts. Jeder Vierte nur gegen die AfD, jeder Achte nur gegen die Linke. Die CDU will nun bei einer Präsidiumsklausur ihre jüngsten Wahlschlappen aufarbeiten. Dort könnte die Brandmauer zur AfD ein Thema werden.
7: Dem Chef der Deutschen Bank Sewing gehen die Reformen in Deutschland nicht schnell genug. In der Bild am Sonntag warnte er mit Blick auf die Rentenreform außerdem davor, die Pläne zu verwässern. SPD-Fraktionschef Mirsch hatte in einem Interview einen Rentengipfel vorgeschlagen mit den Fraktionen und möglicherweise den Ministerpräsidenten. Gestritten wird vor allem über eine mögliche Abschaffung der abschlagsfreien Rente nach 45 Beitragsjahren. Bald geht es los, das Weihnachtsbaum-Shopping. Der Verband Natürlicher Weihnachtsbaum geht davon aus, dass die Bäume in diesem Jahr im Schnitt 3 bis 5 Euro pro Meter teurer werden dürften. Das liege etwa an höheren Kosten für Logistik und Löhne. Die Folgen des heißen Sommers dürften sich erst in ein paar Jahren bemerkbar machen. Die treffen vor allem jetzt sehr junge Bäume. Heute wird in der Fußball-Bundesliga der 5. Spieltag abgeschlossen. Ab 15.30 Uhr hat Köln im Rhein-Derby Gladbach zu Gast. Die Borussen haben aus den ersten 4 Spieltagen noch keinen Punkt mitgenommen und sind Tabellenletzter. Um 17.30 Uhr empfängt dann noch Freiburg Schalke.
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9: Ein Hauch von Aprilwetter verpasst uns Osttief Gabriela.

0: In der Region. Es ist sehr wechselhaft und kühl mit einzelnen Schauern und dazu unangenehmen Böen bei kaum über 11 bis 13 Grad. In der kommenden Nacht klart es dann teilweise auf, ehe sich Nebel bilden kann, bei Tiefstwerten um 2 Grad. Morgen zum Wochenstart und auch am Dienstag setzt sich dann Schritt für Schritt die Sonne gegen den Nebel in der Früh besser durch. Es wird aber nur langsam etwas wärmer mit 13 bis 16 Grad im Schnitt. Aus der Wetterredaktion Christian König.
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2: Derzeit ist alles ruhig, keine Staus, euch eine gute Fahrt, aber geblitzt werdet ihr, schreibt gerade Hanni, am Ortseingang Spardorf von Malochstein kommend. Außerdem auf der A73 Bamberg Richtung Nürnberg Höhe Eltersdorf im 100er Bereich und der Blitzeranhänger steht in Hirscheid im Griesweg, da ist Tempo 30 angesagt und zwar beidseitig wird da geblitzt. Und falls ihr auch noch was seht, die Studio- und WhatsApp-Hotline 0951 98 29 029.
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2: Schönen Sonntagvormittag mit mehr 80ern und mehr 90ern. Hier bei Radio Bamberg in den nächsten 10 Minuten gleich ein Titel aus den 90ern von Ace of Base aus Schweden. Beautiful Life. Und den Anfang macht, wir gehen etwas südlicher, ein Titel aus Österreich. Hier ist Falco, der nächste 80er.

0: Gute Laune-Hit aus den 90ern aus Schweden. Ace of Base, Beautiful Life. Gleich wird's 11:15 am Sonntagvormittag. Schriftsteller wie Morgenstern und Ringelnatz oder doch lieber vielleicht humorvolle Gedichte von Peter Paul Althaus. Das alles gibt's heute bei einer Benefizveranstaltung für die Bamberger Sudanhilfe Ingrid Engel zu hören. Ab 17 Uhr heute liest der Intendant des Fränkischen Theatersommers Jan Burdinski im Gemeindesaal der Erlöserkirche in Bamberg Gedichte vor. Was euch genau erwartet, erzählt Norbert Engel, der Gründer der Sudanhilfe Ingrid Engel.
1: Ich denke, dass die Besucher bei den Benefizveranstaltungen in der Erlöserkirche, auch in der oberen Pfarre, witzige Gedichte, im ersten Fall von Peter Paul Althaus, und in der oberen Pfarre Stummfilme erwarten, die über 100 Jahre alt sind.
0: Der weitere Benefizabend für die Sudanhilfe, der findet dann am 23. Oktober statt, und zwar mit einem Konzert in der oberen Pfarre. Solche Veranstaltungen sind für die Hilfsorganisation besonders wichtig.
1: Zum einen werde ich natürlich Spenden bekommen, hoffe ich, die ich gut gebrauchen kann für das Sudan-Krankenhaus. Zum anderen ist es mir wichtig, dass die Idee der Sudanhilfe in möglichst viele Köpfe kommt.
0: Die Spenden gehen unter anderem an ein Krankenhaus im Sudan und helfen dabei, unterernährte Kinder zu versorgen. Wenn ihr also Lust auf Literatur habt und gleichzeitig die Sudanhilfe Ingrid Engel unterstützen möchtet, dann schaut doch heute in der Bamberger Erlöserkirche vorbei oder am 23. Oktober, also bei einer der Benefizveranstaltungen. Alle Infos findet ihr nochmal auf radio-bamberg.

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6: Ich bin Angela Kress. Nachdem US-Präsident Trump ja einen neuen Präsidenten für die Ukraine gefordert hat, bekommt Zelensky Rückendeckung aus der eigenen Regierung. Außenminister Sibiha schrieb auf X, Zelensky habe die Unterstützung des Volkes. Trump hatte behauptet, Zelensky habe vielfach die Gelegenheit gehabt, den Ukraine-Krieg zu beenden und sich dagegen entschieden. Derweil hat Russland die ukrainische Hauptstadt Kiew auch am Abend beschossen. Gut die Hälfte der Menschen in Deutschland hält sogenannte Brandmauern in der Politik für richtig. Insgesamt 53% sprachen sich in einer Umfrage für die Bild grundsätzlich für solche Selbstverpflichtungen aus. Knapp jeder Dritte hält sie dagegen für falsch. Ursula Winkler berichtet.
7: Die Befragten sind gespalten. Jeder Zweite findet politische Brandmauern richtig, aber gegen wen? Jeder Sechste will sie nach links und rechts. Jeder Vierte nur gegen die AfD, jeder Achte nur gegen die Linke. Die CDU will nun bei einer Präsidiumsklausur ihre jüngsten Wahlschlappen aufarbeiten. Dort könnte die Brandmauer zur AfD ein Thema werden.
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8: Windig, launisch, mit Schauern durchsetzt, so geht's durch den Sonntag. Bei uns in der Region bei höchstens 11 bis 13 Grad. In der Nacht klart's dann eher auf, mit Frühwerten um 2 Grad. Es kann sich auch Nebel bilden. Die neue Woche bringt uns morgen und am Dienstag nach unterschiedlich zähem Nebel dann aber insgesamt mehr Sonne. Es wird auch langsam etwas wärmer mit 13 bis 16 Grad im Schnitt. Aus der Wetterredaktion Christian König.
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9: Keine Staus, aber Blitzer in Spadorf am Ortseingang von Marlaufstein kommend. Auf der A73 Bamberg Richtung Nürnberg Höhe Erlangen-Eltersdorf im 100er Bereich. Und in Hirscheid im Griesweg, da steht der Blitzeranhänger beidseitig im 30er Bereich. Und habt ihr noch was gesehen? Die Studio- und WhatsApp-Hotline 0951 98 29 029. Dankeschön fürs Melden und eine gute Fahrt euch.
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0: Musik von Kamrat, Feel Alive, hier ist Radio Bamberg an eurem Sonntagvormittag. Und wir sind ja schon im Oktober, bald schon Mitte Oktober. Es hat sich bis vor kurzem auch gar nicht so angefühlt, aber jetzt schaut man dann schon langsam mal auf das Stichwort O bis O. Ostern bis Oktober, ja, der Reifenwechsel steht an. Das jetzt, wo es doch teilweise noch recht warm ist. Wie sieht's bei euch aus? Habt ihr schon die Reifen gewechselt?
1: Hast doch Zeit, weil es kommt der Spätsommer noch und es bleibt noch warm und so, es liegt kein Schnee, außer du wohnst im Fichtelgebirge.
2: Also ich habe noch die Sommerreifen drauf, weil ich finde, bei so schönem Wetter braucht man nicht unbedingt wechseln und die sind ja auch schnell umgesteckt, wenn man es selber machen kann, von daher denke ich, haben wir noch ein wenig Zeit.
3: Ich muss ja nicht mehr wechseln, weil ich habe diese Winter-Sommerreifen und die sind eigentlich sehr gut, wenn man wenige Kilometer fährt. Man spart sich das Reifenwechseln. Die Arbeit, die Zeit.
4: Es kommt schon das Wetter an, aber wir haben jetzt Termin 30.10., wo wir die runterkriegen, wo ausgemacht ist mit dem Autohaus.
5: Also ich werde wahrscheinlich Winterreifen aufziehen lassen, aber wahrscheinlich erst im November. Jetzt ist es noch ziemlich warm.
0: Ja, sollte man die Zeit auf jeden Fall nicht aus den Augen verlieren, auch wenn es noch relativ warm ist. Ab 7 Grad, da ist der Winterreifen definitiv die bessere Wahl. Und wer schon einen Termin hat, ja, der vergisst wenigstens vor lauter Sonnenschein dann nicht die Reifen zu wechseln. Und auf den hoffen wir doch noch, ein bisschen Sonnenschein. Auf jeden Fall auf gute Laune jetzt mit den nächsten 80ern. Whitney Houston, I wanna dance with somebody.

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4: Ich bin Angela Kress. Als Terrorakt gegen Saudi-Arabien und die zivile Luftfahrt hat Außenminister Wadefuhl den Angriff auf den Flughafen in der saudi-arabischen Hauptstadt Riad bezeichnet. Bei der Attacke gestern wurden mindestens 12 Menschen getötet und über 300 weitere verletzt. Das von Saudi-Arabien angeführte Militärbündnis machte die mit dem Iran verbündete Houthi-Miliz für die Attacke auf den Flughafen verantwortlich. Bundesbildungsministerin Prien hat US-Präsident Trump wegen dessen Forderung nach einem neuen ukrainischen Präsidenten scharf kritisiert. Für ein paar Liter Diesel, was für ein moralischer Bankrott, schrieb sie. Auch aus der ukrainischen Regierung kommt Unterstützung für Selenskyj, berichtet Katharina Schröder.
5: Das ukrainische Volk habe das Recht, selbst zu entscheiden, schrieb Außenminister Andriy Sybiha auf X. Äußerungen aus dem Ausland bestätigten nur, dass Selenskyj seine Aufgabe gut erfülle. Er verdiene Unterstützung, sagte der Minister. Das geltende Kriegsrecht in der Ukraine verbietet Wahlen in Kriegszeiten. Begonnen hatte den Krieg Russland.
4: 2 Tage lang will die CDU ab heute nach Wegen aus ihrer tiefen Krise suchen. Der frühere CSU-Chef Seehofer hat eine dringende Kurskorrektur angemahnt. Seine Kritik zielt vor allem auf Kanzler Merz. Dem warf er in der Bild am Sonntag den Bruch von Wahlversprechen vor. Seine pauschalen Aussagen zur Arbeitsmoral hätten außerdem Menschen verletzt, sagt Seehofer. Nach Jahren der Beschleunigung dauern Klageverfahren zu Asylentscheidungen mittlerweile wieder länger. Gut 15 Monate sind es im Schnitt aktuell und damit 1 Monat mehr als im vergangenen Jahr. Hintergrund ist die höhere Zahl an Asylklagen insgesamt und auch die Herkunftsländer und wie schwierig damit Entscheidungen sind, spielt eine Rolle. In Rom sorgen Golfkarts gerade für Ärger, weil es immer mehr werden. Schätzungen zufolge sind etwa 400 der Fahrzeuge in der italienischen Stadt unterwegs und befördern Touristen. Taxifahrer und Mietwagenanbieter sind sauer und sprechen mindestens von einer rechtlichen Grauzone. Medienberichten zufolge wurden im September Bußgelder von insgesamt 38.000 Euro verhängt, etwa weil Genehmigungen fehlten.
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6: Ein Hauch von Aprilwetter verpasst uns Osttief Gabriela in der Region. Es ist sehr wechselhaft und kühl mit einzelnen Schauern und dazu unangenehmen Böen bei kaum über 11 bis 13 Grad. In der kommenden Nacht klart es dann teilweise auf, ehe sich Nebel bilden kann, bei Tiefstwerten um 2 Grad. Morgen zum Wochenstart und auch am Dienstag setzt sich dann Schritt für Schritt die Sonne gegen den Nebel in der Früh besser durch. Es wird aber nur langsam etwas wärmer mit 13 bis 16 Grad im Schnitt. Aus der Wetterredaktion Christian König.
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6: Keine Staus, aber Blitzer gibt's dafür jede Menge.

0: In Spardorf am Ortseingang von Marlofstein kommend wird geblitzt. Auf der A73 Bamberg Richtung Nürnberg, Höhe Erlangen-Eltersdorf im 100er-Bereich. Und dann haben wir noch einen Blitzer in Hirscheid im Griesweg. Da steht der Blitzeranhänger, der blitzt beidseitig im 30er-Bereich. Und wenn ihr auch noch was seht, die Studio- und WhatsApp-Hotline 0951 98 29 029.
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0: Mahlzeit am Sonntagmittag. Wir haben für euch mehr 80er mit drin mit Alison Moyet. Der rauen Stimme von Alison Moyet. Is This Love ist gleich mit dabei in den nächsten 10 Minuten. Und den Anfang machen Sting and the Police. Hier ist Every Breath You Take, auch ein Ohrwurm für euren Sonntag. Die Musik eures Lebens hier bei Radio Bamberg.

0: Alice Moyet, Is This Love? Gleich wird's 11:45. Hier ist euer Sonntag mit Radio Bamberg. Und die Herbstferien, die rücken langsam näher. Der eine oder andere wird sagen, was? Waren doch gerade erst die Sommerferien rum und jetzt kommen schon wieder die Herbstferien. Ja, in 3 Wochen ist es soweit. Und falls ihr noch verreisen wollt, dann müsst ihr nicht automatisch tief in die Tasche greifen. Mit etwas Flexibilität lässt sich auch kurzfristig noch sparen. Dominik Schweiger aus der Radio Bamberg Redaktion. Wo finden wir denn jetzt noch günstige Reisen?
1: Ja, vor allem abseits der klassischen Sonnenziele. Ferienwohnungen in Deutschland, Städtereisen oder Ziele, die im Herbst Nebensaison haben, sind häufig günstiger. Wer fliegen möchte, sollte auch Abflughäfen in benachbarten Bundesländern prüfen, in denen gerade keine Ferien sind. Schon ein anderer Reisetag kann ebenfalls einen deutlichen Unterschied machen.
0: Und wie finden wir denn online tatsächlich den besten Preis?
1: Vergleichsportale sind ein guter Anfang, aber nicht automatisch am günstigsten. Deshalb die Reise danach nochmal direkt beim Hotel oder bei der Fluggesellschaft prüfen. Wichtig ist außerdem der Endpreis. Gepäck, Sitzplatz, Transfer und Kurtaxe können ein vermeintliches Schnäppchen deutlich teurer machen. Und bei Gutscheinen immer auf Bedingungen und Auszahlungsfristen achten.
0: Wie sieht's denn aus mit spontanem Buchen? Lohnt sich das überhaupt noch?
1: Ja, wenn Reiseziel und Termin flexibel sind. Wer aber auf einen bestimmten Flug, ein Familienzimmer oder einen Mietwagen angewiesen ist, sollte eher nicht auf ein Last-Minute-Wunder hoffen. Gute Angebote sind einfach schnell weg. Entscheidend ist deswegen weniger der perfekte Buchungstag als die Bereitschaft, bei Ort und Reisezeit etwas flexibler zu sein.
0: Dankeschön, Dominik. Also mit ein paar Tricks kann der Urlaub in den Herbstferien auch noch etwas günstiger werden.

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4: Ich bin Angela Kress. Als Terrorakt gegen Saudi-Arabien und die zivile Luftfahrt hat Außenminister Wadefuhl den Angriff auf den Flughafen in der saudi-arabischen Hauptstadt Riad bezeichnet. Bei der Attacke gestern wurden mindestens 12 Menschen getötet und über 300 weitere verletzt. Das von Saudi-Arabien angeführte Militärbündnis machte die mit dem Iran verbündete Houthi-Miliz für die Attacke auf den Flughafen verantwortlich. 2 Tage lang will die CDU ab heute nach Wegen aus ihrer tiefen Krise suchen. Der frühere CSU-Chef Seehofer hat eine dringende Kurskorrektur angemahnt. Seine Kritik zielt vor allem auf Kanzler Merz. Dem warf er in der Bild am Sonntag den Bruch von Wahlversprechen vor. Seine pauschalen Aussagen zur Arbeitsmoral hätten außerdem Menschen verletzt, sagt Seehofer.
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5: Windig, launisch, mit Schauern durchsetzt. So geht's durch den Sonntag bei uns in der Region bei höchstens 11 bis 13 Grad. In der Nacht klart es dann eher auf mit Frühwerten um 2 Grad. Es kann sich auch Nebel bilden. Die neue Woche bringt uns morgen und am Dienstag nach unterschiedlich zähem Nebel dann aber insgesamt mehr Sonne. Es wird auch langsam etwas wärmer mit 13 bis 16 Grad im Schnitt. Aus der Wetterredaktion Christian König.
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6: Derzeit keine Staus, aber ihr werdet geblitzt und zwar in Spardorf am Ortseingang vom Marlaufstein kommend. Dann auf der A73 Bamberg Richtung Nürnberg, Höhe Eltersdorf im 100er Bereich. Und der Blitzeranhänger steht in Hirscheid im Griesweg. Da wird beidseitig geblitzt im Tempo 30 Zone. Und wenn ihr auch noch was seht, die Studio- und WhatsApp-Hotline 0951 98 29 029.
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0: Leonie für den Sonntagmittag bei Radio Bamberg an einem etwas frischeren Tag. Und vielleicht hat es euch bei euch auch schon angefangen zu kratzen im Hals. Viele sind ja aktuell krank, entweder mit einer Fetzenerkältung oder auch mit einer Grippe. Aber können wir da irgendwie vorbeugen? Also immer wieder sehen wir ja jetzt Werbung für Immunsystem-Booster und so ein Zeugs. Jutta Schindler aus der Radio Bamberg-Redaktion. Bringen die Mittel wie Vitaminpräparate oder Orthomolkuren denn überhaupt irgendwas?
1: Sagen wir es mal so, Schaden tun sie in der Regel nicht, aber sie sind jetzt auch kein Wundermittel. Also wer sich ausgewogen ernährt, der braucht meistens keine extra Präparate. Sinnvoll können sie höchstens

0: sein, wenn tatsächlich ein Mangel besteht oder wenn wir merken, dass unser Körper an seine Grenzen kommt.
1: Immer mehr Supermärkte bieten auch kleine Immunbooster wie Ingwer-Shots an. Helfen die denn was?
0: Naja, also Ingwer, Zitrone oder Kurkuma-Shots, die können das Immunsystem schon unterstützen, aber viele dieser Produkte enthalten halt auch viel Zucker. Das pusht zwar kurz, bringt den Abwehrkräften aber recht wenig. Ähnlich ist es auch bei Multivitaminsäften oder angereicherten Joghurts.
1: Ja, und gerade die kleinen Ingwer-Shots, die sind ja oft auch super teuer. Also das kann man doch zu Hause viel günstiger machen, oder?
0: Ja, definitiv. Ein Stück frischer Ingwer, der muss nicht mal geschält werden. Etwas Zitrone und wer mag noch Kurkuma oder Honig, einfach in den Mixer rein. Spart Zeit, Geld und Plastik. Wer keine Lust auf Shots hat, kann das Ganze auch als Tee aufgießen.
1: Dankeschön, Jutta. Also wir befinden uns gerade am Start der Erkältungssaison. Immunsystem-Booster, die werden jetzt nicht gänzlich vor einer Infektion schützen, aber schaden tun sie auch nicht.

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2: 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Es ist 13 Uhr. 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
6: Ich bin Angela Kress. Gut die Hälfte der Menschen in Deutschland hält sogenannte Brandmauern in der Politik für richtig. Insgesamt 53% sprachen sich in einer Umfrage für die Bild grundsätzlich für solche Selbstverpflichtungen aus. Knapp jeder Dritte hält sie dagegen für falsch. Ursula Winkler berichtet.
7: Die Befragten sind gespalten. Jeder Zweite findet politische Brandmauern richtig, aber gegen wen? Jeder Sechste will sie nach links und rechts. Jeder Vierte nur gegen die AfD, jeder Achte nur gegen die Linke. Die CDU will nun bei einer Präsidiumsklausur ihre jüngsten Wahlschlappen aufarbeiten. Dort könnte die Brandmauer zur AfD ein Thema werden.
6: Noch ein Rentengipfel. Unionsfraktionsvize Winkel sagt Nein und weist damit einen Vorschlag von SPD-Fraktionschef Miersch zurück. Es mache keinen Sinn, nach der Rentenkommission und der politischen Einigung nun neue Akteure einzusetzen. Miersch hatte vorgeschlagen, die Fraktionen und eventuell Ministerpräsidenten bei einem Gipfel einzubinden. Es gab eine politische Einigung zum geplanten Rentenpaket und Arbeitsministerin Baas arbeitet gerade an einem Gesetzentwurf. Sowohl aus der SPD als auch aus der Union gibt es aber nach wie vor Zweifel. Auf dem Weg nach Jemen ist ein Boot mit Migranten aus Djibouti verunglückt. Mindestens 109 Migranten sind ums Leben gekommen. Mehr als 116 Passagiere werden noch vermisst. UN-Angaben zufolge kenterte das Boot. Details sind noch nicht bekannt. Papst Leo muss operiert werden. Bei seinem Sonntagsgebet sagte der 71-Jährige, dass bei ihm ein, Zitat, Knoten in der Lunge entdeckt worden sei. Er befinde sich im Anfangsstadium, so das Oberhaupt der katholischen Kirche weiter. Zum Abschluss der Frankfurter Buchmesse ist der französisch-britische Jurist und Autor Philippe Sens mit dem Friedenspreis des deutschen Buchhandels geehrt worden. Er setzt sich am Internationalen Gerichtshof in Den Haag unter anderem dafür ein, Umweltzerstörung als internationalen Straftatbestand zu etablieren. Der Friedenspreis gehört in Deutschland zu den wichtigsten Kulturauszeichnungen.
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8: Ostseetief Gabriela macht's bei uns in der Region sehr wechselhaft und kühl. Es gibt den ganzen Tag hindurch einzelne Regenschauer mit unangenehmen Windböen. Die Temperaturen höchstens 11 bis 13 Grad. In der Nacht klart's zeitweise auf bei Tiefstwerten um 2 Grad. Und die Radio Bamberg Aussichten für Bamberg-Forchheim und die Region. Morgen und vor allem am Dienstag ist es nach unterschiedlich zähem Frühnebel allmählich etwas sonniger. Dazu wird es mit 13 bis 16 Grad im Schnitt nur zögerlich wärmer.
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8: Vorsicht auf der A73 Nürnberg Richtung Bamberg. Und zwar zwischen dem Kreuzfurt Erlangen und Erlangenbruck. Dort steht ein liegengebliebenes Fahrzeug auf dem rechten Fahrstreifen und dem Standstreifen. Da bitte aufpassen. Ansonsten, so, jetzt Vorsicht, jetzt kommt eine Falschfahrermeldung rein. Vorsicht auf der B4 Erlangen-Nürnberg zwischen Erlangenbruck und der Erlanger Straße in Nürnberg. Hier kommt Ihnen ein Falschfahrer entgegen. Bitte fahrt auf beiden Richtungsfahrbahnen äußerst vorsichtig, überholt nicht. Wir melden, sobald die Gefahr vorüber ist. Betrifft die B4 Erlangen-Nürnberg zwischen Erlangenbruck und der Erlanger Straße in Nürnberg. Hier kommt euch ein Falschfahrer entgegen. Bitte nicht überholen. Fahrt auf beiden Richtungsfahrbahnen äußerst vorsichtig. Wir melden, sobald die Gefahr vorüber ist. So, und dann haben wir noch Blitzer für euch. In Spardorf am Ortseingang vom Malofstein kommend. Auf der A73 Bamberg Richtung Nürnberg, Höhe Eltersdorf im 100er-Bereich.

0: Und in Hirscheid steht der Blitzeanhänger im Griesweg. Da ist Tempo 30 angesagt, da wird beidseitig geblitzt. Und falls ihr auch noch was seht, die Studio- und WhatsApp-Hotline 0951 98 29 029.
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0: Und da kommt gleich Musik zum Aus der Haut fahren, ja, wortwörtlich. Losing My Religion, so heißt das. R.E.M., Michael Stipe und seine Jungs aus den 90ern für mehr 90er in den nächsten 10 Minuten mit dabei. Und auch mehr 80er hier mit einem der bekanntesten Rocksongs aller Zeiten aus Anfang der 80er. Hier ist Start Me Up von den Rolling Stones.

am Sonntag um 13.12 Uhr gleich. Wir wiederholen nochmal die Falschfahrermeldung für die B4 Erlangen-Nürnberg zwischen Erlangen-Bruck und der Erlanger Straße in Nürnberg. Da kommt euch ein Falschfahrer entgegen. Bitte nicht überholen, fahrt auf beiden Richtungsfahrbahnen äußerst vorsichtig. Dies betrifft die B4 Erlangen-Nürnberg zwischen Erlangen-Bruck und der Erlanger Straße in Nürnberg. Da kommt euch ein Falschfahrer entgegen. Bitte auf beiden Richtungsfahrbahnen äußerst vorsichtig fahren und nicht überholen. Wir melden, sobald die Gefahr vorüber ist. Gute Fahrt euch!

0: Michael Stipe und seine Jungs R.E.M. mit Losing My Religion hier bei Radio Bamberg. Und Entwarnung für die B4, der Falschfahrer, der euch hier entgegengekommen ist, hat die Straße Gott sei Dank verlassen. Also gute Fahrt unterwegs und man merkt, man braucht nicht nur gute Augen zum Autofahren, sondern auch gute Reifen. Und die kalte Jahreszeit mit Schnee und Eis und Glätte, die wird kommen, auch wenn es gerade vielleicht noch nicht ganz so danach ausschaut. Aber es ist durchaus an der Zeit, sich mit dem Thema Winterreifen zu beschäftigen. Bastian Hambalko vom ADAC Südbayern, wann gilt denn eigentlich die Winterreifenpflicht?
1: In Deutschland gibt es keine generelle, sondern nur eine situative Winterreifenpflicht. Das bedeutet, dass Fahrzeuge bei winterlichen Straßenverhältnissen, wie zum Beispiel Schnee oder Eisglätte, nur mit Winterreifen unterwegs sein dürfen. Der ADAC empfiehlt, diese Winterreifen von O bis O, also von Oktober bis Ostern aufzuziehen. Die Winterreifenpflicht gilt nicht für Motorräder oder Anhänger.
0: Okay, und worauf sollten wir denn generell bei Winterreifen achten?
1: Vor dem Aufziehen bereits gebrauchter Reifen ist es wichtig, sowohl das Profil als auch das Alter der Reifen zu überprüfen. Der ADAC empfiehlt bei Winterreifen eine Mindestprofiltiefe von 4 mm. Das Alter der Reifen ist deshalb relevant, weil nach spätestens 6 Jahren die Gummimischung ausgehärtet ist und das Gripniveau rapide sinkt.
0: Jetzt sagen manche, ich spare mir das Reifenwechseln, ich nehme einfach Ganzjahresreifen. Wie sieht's denn da aus? Sind die wirklich eine echte Alternative zu Winterreifen?
1: Nein, in puncto Sicherheit gibt es keine ernsthafte Alternative zu Winterreifen. Ganzjahresreifen stellen immer nur einen Kompromiss dar und bieten weder im Sommer noch im Winter die optimale Bodenhaftung. Für Personen, die nur wenige Kilometer im Jahr fahren und zudem in schneearmen Regionen leben, kann sich der Griff zu All-Season-Reifen aber durchaus lohnen.
0: Okay, abschließend noch ganz kurz. Gibt's große Unterschiede zwischen den einzelnen Winterreifenmodellen?
1: Wie der aktuelle ADAC Winterreifentest zeigt, kann die Wahl der Reifen einen großen Unterschied machen. Vor allem günstige Modelle haben beim Test deutliche Schwächen offenbart und sind nicht empfehlenswert. Da die Reifen nun mal die einzige Verbindung zwischen Fahrzeug und der Straße sind, kann es lebensgefährlich sein, hier zu sparen.
0: Vielen Dank, Bastian Hambalko vom ADAC Südbayern. Also unbedingt jetzt ans Thema Winterreifen denken, denn der Winter kann schneller da sein, als uns das lieb ist.

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1: Ich bin Angela Kress. Gut die Hälfte der Menschen in Deutschland hält sogenannte Brandmauern in der Politik für richtig. Insgesamt 53% sprachen sich in einer Umfrage für die Bild grundsätzlich für solche Selbstverpflichtungen aus. Knapp jeder Dritte hält sie dagegen für falsch. Ursula Winkler berichtet.
2: Die Befragten sind gespalten. Jeder Zweite findet politische Brandmauern richtig, aber gegen wen? Jeder Sechste will sie nach links und rechts. Jeder Vierte nur gegen die AfD, jeder Achte nur gegen die Linke. Die CDU will nun bei einer Präsidiumsklausur ihre jüngsten Wahlschlappen aufarbeiten. Dort könnte die Brandmauer zur AfD ein Thema werden.
1: Noch ein Rentengipfel. Unionsfraktionsvize Winkel sagt Nein und weist damit einen Vorschlag von SPD-Fraktionschef Miersch zurück. Es mache keinen Sinn, nach der Rentenkommission und der politischen Einigung nun neue Akteure einzusetzen. Miersch hatte vorgeschlagen, die Fraktionen und eventuell Ministerpräsidenten bei einem Gipfel einzubinden. Es gab eine politische Einigung zum geplanten Rentenpaket und Arbeitsministerin Baas arbeitet gerade an einem Gesetzentwurf. Sowohl aus der SPD als auch aus der Union gibt es aber nach wie vor Zweifel.
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3: Ostseetief Gabriela macht's bei uns in der Region sehr wechselhaft und kühl. Es gibt den ganzen Tag hindurch einzelne Regenschauer mit unangenehmen Windböen. Die Temperaturen höchstens 11 bis 13 Grad. In der Nacht klart's zeitweise auf, bei Tiefstwerten um 2 Grad. Und die Radio Bamberg Aussichten für Bamberg-Forchheim und die Region. Morgen und vor allem am Dienstag ist es nach unterschiedlich zähem Frühnebel allmählich etwas sonniger. Dazu wird es mit 13 bis 16 Grad im Schnitt nur zögerlich wärmer.
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3: Keine Staus, aber Blitzer in Spadorf am Ortseingang vom Marlaufstein kommend. Auf der A73 Bamberg Richtung Nürnberg, Höhe Eltersdorf im 100er Bereich. Und der Blitzeranhänger steht in Hirscheid im Griesweg in der 30er-Zone beidseitig. Und wenn ihr auch noch was seht, die Studio- und WhatsApp-Hotline 0951 98 29 029. Euch eine gute Fahrt.
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1: Ich bin Dominik Schweiger. Wer gegen eine Asylentscheidung klagt, also beispielsweise einen abgelehnten Antrag, muss wieder länger auf eine Entscheidung warten. Die Verfahren vor deutschen Gerichten dauern mittlerweile im Schnitt mehr als 15 Monate. Fabian Schaffer mit den Einzelheiten.
2: 15,3 Monate dauert ein Asylklageverfahren aktuell im Schnitt. Das ist rund ein Monat länger als im vergangenen Jahr. Zuvor waren die Verfahren 4 Jahre lang immer kürzer geworden. Ein Grund für die längere Verfahrensdauer ist die Zunahme der Zahl der Asylklagen. Besonders lange dauert es in Sachsen und Niedersachsen mit rund 20 Monaten. Deutlich schneller geht es in Bayern. Hier entscheiden die Gerichte im Schnitt nach knapp 11 Monaten.
1: Als Terrorakt gegen Saudi-Arabien und die zivile Luftfahrt hat Außenminister Wadeful den Angriff auf den Flughafen in der saudi-arabischen Hauptstadt Riad bezeichnet. Bei der Attacke gestern wurden mindestens 12 Menschen getötet und über 300 weitere verletzt. Das von Saudi-Arabien angeführte Militärbündnis machte die mit dem Iran verbündete Houthi-Miliz für die Attacke auf den Flughafen verantwortlich. Ausgetrocknete Flüsse, schlechte Ernten. Was wir hier im Sommer gesehen haben, trifft Menschen in Krisen- und Kriegsgebieten noch viel härter. Darauf hat Bundespräsident Steinmeier in einer Ansprache zur Woche der Welthungerhilfe hingewiesen. Menschen in armen Regionen litten besonders unter Ernteausfällen. Als positives Beispiel nannte er ein Projekt in der Zentralafrikanischen Republik. Dort sei es gelungen, widerstandsfähige Samen anzubauen und auch zu verkaufen. In Rom sorgen Golfkarts gerade für Ärger, weil es immer mehr davon werden. Schätzungen zufolge sind etwa 400 der Fahrzeuge in der italienischen Stadt unterwegs und befördern Touristen. Taxifahrer und Mietwagenanbieter sind sauer und sprechen mindestens von einer rechtlichen Grauzone. Medienberichten zufolge wurden im September Bußgelder von insgesamt 38.000 Euro verhängt, etwa weil Genehmigungen fehlten. Die Suche nach einer möglichen Raubkatze oder ihren Spuren im Landkreis Erding geht jetzt auch zu Pferde weiter. Am Dienstagabend hatte ein Jäger eine verdächtige Katze mit einem Nachtsichtgerät gefilmt. Und der Verdacht ist, dass es ein Puma sein könnte. Bisher wurde am Boden mit Drohnen, Hubschraubern und Polizeihunden gesucht und neue Wildkameras aufgestellt. Alles ohne Erfolg. Deshalb setzt die Polizei jetzt auf die Reiterstaffel.
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3: Ostseetief Gabriela macht's bei uns in der Region sehr wechselhaft und kühl. Es gibt den ganzen Tag hindurch einzelne Regenschauer mit unangenehmen Windböen. Die Temperaturen höchstens 11 bis 13 Grad. In der Nacht klart's zeitweise auf, bei Tiefstwerten um 2 Grad. Und die Radio Bamberg-Aussichten für Bamberg-Forchheim und die Region. Morgen und vor allem am Dienstag ist es nach unterschiedlich zähem Frühnebel allmählich etwas sonniger. Dazu wird es mit 13 bis 16 Grad im Schnitt nur zögerlich wärmer.
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3: Da ist alles ruhig, aber ihr werdet geblitzt am Ortseingang Spardorf von Marlaufstein kommend. Dann auf der A73 Bamberg Richtung Nürnberg, Höhe Eltersdorf im 100er Bereich. Und der Blitzeranhänger steht in Hirscheid im Griesweg in der 30er-Zone. Beidseitig wird da geblitzt. Und falls ihr auch was seht, die Studio- und WhatsApp-Hotline 0951 98 29 029.
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3: Und einem ganz emotionalen Wutsong aus den 80ern von Melissa Etheridge hat sie die Trennung damals verarbeitet mit Like the Way I Do. Gibt's in den nächsten 10 Minuten und mehr 80er für euch hier mit dem Boss der E Street Band. Sein allererster internationaler Top 10 Hit, also quasi der Grundstein für seinen Aufstieg zum absoluten Superstar der 80er. Hier ist Hungry Heart, eine Hymne über die Rastlosigkeit. Das Verlangen nach Freiheit und das ewige menschliche Suchen nach Liebe, selbst wenn man dafür alles zerstört. Everybody's got a hungry heart. Hier ist Bruce Springsteen.

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1: 11. Oktober 1986. Cyndi Lauper ist mit True Colors neu in den Charts. Billy Steinberg ist Songschreiber. Meistens schreibt er mit seinem Partner Tom Kelly Hits für die ganz Großen. Madonna, Whitney Houston oder auch The Bangles. Er liebt seinen Job. Er kann Geschichten aus der Sicht von anderen erzählen. Darin ist er wirklich gut. Aber so langsam will er auch mal was anderes machen. Er möchte etwas für sich schreiben. Aus seiner Sicht. Seine Geschichte. Sofort denkt er an seine Mutter. Die macht gerade eine schwere Zeit durch. Man könnte sagen, sie hat eine Identitätskrise. Billy hat das Gefühl, sie verstellt sich. Mit diesem Song möchte er ihr sagen, dass sie so sein kann, wie sie wirklich ist. Als Billy mit dem Song fertig ist, zeigt er ihn Tom und der ist sich sicher, das Ding wird ein Hit. Mit Cyndi Lauper haben sie auch direkt die passende Sängerin gefunden. Durch sie wird der Song vor allem in der queeren Community eine wahre Hymne.

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0: Monat länger als im vergangenen Jahr. Zuvor waren die Verfahren 4 Jahre lang immer kürzer geworden. Ein Grund für die längere Verfahrensdauer ist die Zunahme der Zahl der Asylklagen. Besonders lange dauert es in Sachsen und Niedersachsen mit rund 20 Monaten. Deutlich schneller geht es in Bayern. Hier entscheiden die Gerichte im Schnitt nach knapp 11 Monaten.
1: Die Suche nach einer möglichen Raubkatze oder ihren Spuren im Landkreis Erding geht jetzt auch zu Pferde weiter. Am Dienstagabend hatte ein Jäger eine verdächtige Katze mit einem Nachtsichtgerät gefilmt. Und der Verdacht ist, dass es ein Puma sein könnte. Bisher wurde am Boden mit Drohnen, Hubschraubern und Polizeihunden gesucht und neue Wildkameras aufgestellt. Alles ohne Erfolg. Deshalb setzt die Polizei jetzt auf die Reiterstaffel.
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3: Ostseetief Gabriela macht's bei uns in der Region sehr wechselhaft und kühl. Es gibt den ganzen Tag hindurch einzelne Regenschauer mit unangenehmen Windböen. Die Temperaturen höchstens 11 bis 13 Grad. In der Nacht klart's zeitweise auf, bei Tiefstwerten um 2 Grad. Und die Radio Bamberg Aussichten für Bamberg-Forchheim und die Region. Morgen und vor allem am Dienstag ist es nach unterschiedlich zähem Frühnebel allmählich etwas sonniger. Dazu wird es mit 13 bis 16 Grad im Schnitt nur zögerlich wärmer.
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3: Derzeit keine Staus, aber es wird geblitzt in Spardorf am Ortseingang von Marlowstein kommend. Und dann steht der Blitzeranhänger in Hirscheid im Griesweg. Beidseitig wird da geblitzt im 30er-Bereich. Und falls ihr auch noch was seht, die Studio- und WhatsApp-Hotline 0951 98 29 029.
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11: Ich bin Dominik Schweiger. SPD-Fraktionschef Miersch will die Blockade bei der Rentenreform mit einer größeren Gesprächsrunde lösen. Noch vor einem Kabinettsbeschluss könnten die Fraktionen und die Ministerpräsidenten mit einbezogen werden, sagte er der Zeit. Im Kern streitet die Koalition darüber, ob die abschlagsfreie Rente nach 45 Beitragsjahren abgeschafft werden soll.

0: Die CDU-Spitze berät in einer Sondersitzung über die Folgen von 3 verlorenen Landtagswahlen und ihren schlechten Umfragewerten. Generalsekretärin Hoppermann hat vor dem Treffen angekündigt, verlorenes Vertrauen zurückgewinnen zu wollen. Dabei soll der Alltag der Menschen im Mittelpunkt stehen. Auch der Umgang mit der AfD dürfte Thema sein. Die Beratungen sollen bis morgen dauern. Papst Leo muss operiert werden. Bei seinem Sonntagsgebet hat er bekannt gegeben, dass man bei ihm einen Knoten in der Lunge entdeckt habe. Es sei aber noch im Anfangsstadium. Claudia Wächter berichtet aus Rom.
1: Leo wirkte ruhig und gefasst, sagte. Die Ärzte haben mir zu einer OP geraten, um den Knoten zu entfernen. Der Eingriff soll in den kommenden Tagen über die Bühne gehen. Weitere Einzelheiten nannte er nicht und viele Gläubige hier auf dem Petersplatz mussten erst einmal die Luft anhalten, waren völlig überrascht. Leo schien immer fit, er spielt Tennis, hat sogar ein eigenes Fitnessstudio hier in seinem Apartment und eigentlich steht für den kommenden Monat eine Reise nach Südamerika auf seinem Programm.
0: Ukrainische Politiker stellen sich hinter Präsident Zelensky, nachdem US-Präsident Trump gefordert hat, er müsse abgelöst werden. Zelensky habe die Unterstützung der Bevölkerung, heißt es aus der Regierung. Aus der Opposition heißt es bei Sky News, nur das ukrainische Volk könne über einen neuen Präsidenten entscheiden. Trump hatte Zelensky vorgeworfen, Chancen auf ein Kriegsende ausgeschlagen zu haben. Heute wird in der Fußball-Bundesliga der 5. Spieltag abgeschlossen. Jetzt ab 15.30 Uhr hat Köln im Rhein-Derby Gladbach zu Gast. Die Borussen haben aus den ersten 4 Spieltagen noch keinen Punkt mitgenommen und sind Tabellenletzter. Um 17.30 Uhr empfängt dann noch Freiburg Schalke.
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3: Ostseetief Gabriela macht es bei uns in der Region sehr wechselhaft und kühl. Es gibt den ganzen Tag hindurch einzelne Regenschauer mit unangenehmen Windböen. Die Temperaturen höchstens 11 bis 13 Grad. In der Nacht klart es zeitweise auf, bei Tiefstwerten um 2 Grad. Und die Radio Bamberg Aussichten für Bamberg-Forchheim und die Region. Morgen und vor allem am Dienstag ist es nach unterschiedlich zähem Frühnebel allmählich etwas sonniger. Dazu wird es mit 13 bis 16 Grad im Schnitt nur zögerlich wärmer.
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3: Keine Staus, aber Blitzer gibt's dafür jede Menge. In Spardorf am Ortseingang von Marlofstein kommend wird geblitzt. Auf der A73 Bamberg Richtung Nürnberg, Höhe Erlangen-Eltersdorf im 100er-Bereich. Und dann haben wir noch einen Blitzer in Hirscheid im Griesweg. Da steht der Blitzeranhänger, der blitzt beidseitig im 30er-Bereich. Und wenn ihr auch noch was seht, die Studio- und WhatsApp-Hotline 0951 98 29 029.
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3: Genießt euren Sonntag auch mit ein paar unvorhergesehenen Sonnenstrahlen. Das macht den Sonntag ganz besonders. Und dazu mehr 80er und mehr 90er. Aus den 90ern sind gleich No Mercy mit drin. In den nächsten 10 Minuten gibt's Where Do You Go? Und den Anfang macht der nächste Klassiker aus den 80ern hier von einem Ehepaar. Ashford & Simpson mit Solid. Das ist die Musik eures Lebens.

0: 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Heute.
1: Hallo, ich bin der Janis und ich bin 9 Jahre alt.
2: Janis, was denkst du denn, was ist das Tolle am Kindsein?
1: Dass man sich sehr schnell noch bewegen kann, also dass man mehr Freizeit hat.
2: Was machst du denn am liebsten in deiner Freizeit?
1: Ich gehe manchmal ins Trampolin, mal mache ich mal die Skateboard-Schaukel oder manchmal gehe ich auch mal im Pool, also in so einen kleinen, mit Holz wird der warm gemacht.
2: Was ist eine Skateboard-Schaukel?
1: Ist ein Brett, es hat eine Skateboard-Form, ist oben eingehängt und dann kann man halt wie so eine Art Schiffschaukel vor und zurück.
2: Das hört sich cool an. Was ist dein Lieblingstier?
1: Pinguine.
2: Und warum?
1: Weil sie einfach sehr schnell im Wasser sind und sie einfach in so einer Region leben, wo eigentlich kein anderes Tier sind.
2: Welches Essen magst du denn überhaupt gar nicht?
1: Stinkekäse mag ich nicht, aber sonst bin ich ein Allesfresser.
2: Das ist gut, da haben deine Eltern sehr viel Glück mit dir. Was ist denn deine Lieblingseissorte?
1: Stracciatella.
2: Was muss denn, lieber Janis, auf jeden Fall immer mit in den Urlaub?
1: Ein Kuscheltier auf jeden Fall.
2: Welches Kuscheltier?
1: Ein Pinguin.
2: Natürlich. Janis, wenn du einen Wunsch frei hättest, wirklich ganz egal welchen, was würdest du dir wünschen?

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7: Ich bin Dominik Schweiger. SPD-Fraktionschef Miersch will die Blockade bei der Rentenreform mit einer größeren Gesprächsrunde lösen. Noch vor einem Kabinettsbeschluss könnten die Fraktionen und die

Ministerpräsidenten mit einbezogen werden, sagte er der Zeit. Im Kern streitet die Koalition darüber, ob die abschlagsfreie Rente nach 45 Beitragsjahren abgeschafft werden soll. Die CDU-Spitze berät in einer Sondersitzung über die Folgen von 3 verlorenen Landtagswahlen und ihren schlechten Umfragewerten. Generalsekretärin Hoppermann hat vor dem Treffen angekündigt, verlorenes Vertrauen

0: Die Temperaturen höchstens 11 bis 13 Grad. In der Nacht klart es zeitweise auf, bei Tiefstwerten um 2 Grad. Und die Radio Bamberg Aussichten für Bamberg-Forchheim und die Region. Morgen und vor allem am Dienstag ist es nach unterschiedlich zähem Frühnebel allmählich etwas sonniger. Dazu wird es mit 13 bis 16 Grad im Schnitt nur zögerlich wärmer.
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0: Vorsicht auf der B505 Pettstadt Richtung Hirscheid. Dort steht ein Pannenfahrzeug hinter einer Rechtskurve im einspurigen Bereich. Da bitte aufpassen. Und ansonsten noch ein Blitzer in Spardorf am Ortseingang vom Marlowstein kommend. Und falls ihr auch was seht, die Studio- und WhatsApp-Hotline 0951 98 29 029. Gute Fahrt euch.
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1: Ich bin Dominik Schweiger. Gut die Hälfte der Menschen in Deutschland findet politische Brandmauern richtig. In einer Umfrage für die Bild haben sich 53% dafür ausgesprochen, knapp ein Drittel dagegen. Gegen welche Parteien eine Zusammenarbeit ausgeschlossen werden sollte, ist allerdings umstritten. Jeder Vierte will eine Brandmauer nur gegen die AfD, jeder Achte nur gegen die Linke. Der Umgang mit der AfD könnte auch bei der laufenden CDU-Klausur Thema werden. US-Präsident Trump hat einen Dieseldeal mit Kreml-Chef Putin verkündet und einen neuen Präsidenten für die Ukraine gefordert. Er wirft Zelensky vor, mit Angriffen auf russische Raffinerien zur Dieselknappheit beizutragen. Die Spritpreise sind aber vor allem durch den Iran-Krieg gestiegen. Die Bundesregierung will an den Sanktionen gegen Moskau festhalten. Ausgetrocknete Flüsse, schlechte Ernten. Was wir hier im Sommer gesehen haben, trifft Menschen in Krisen- und Kriegsgebieten noch viel härter. Darauf hat Bundespräsident Steinmeier in einer Ansprache zur Woche der Welthungerhilfe hingewiesen. Menschen in armen Regionen litten besonders unter Ernteausfällen, hieß es.

0: Das. In Rom sorgen Golfkarts gerade für Ärger, weil es immer mehr davon werden. Schätzungen zufolge sind etwa 400 der Fahrzeuge in der italienischen Stadt unterwegs und befördern Touristen. Taxifahrer und Mietwagenanbieter sind sauer und sprechen mindestens von einer rechtlichen Grauzone. Medienberichten zufolge wurden im September Bußgelder von insgesamt 38.000 Euro verhängt, etwa weil Genehmigungen fehlten. Die Suche nach einem möglichen Puma im Landkreis Erding geht weiter. Jetzt bekommt die Polizei Unterstützung auf 4 Hufen. In Notzinger Moos und in der Umgebung ist ab sofort auch eine Pferdestaffel unterwegs. Fabian Schaffer mit den Einzelheiten.
1: Ein Jäger hat am späten Dienstagabend ein verdächtiges Tier mit einem Nachtsichtgerät gefilmt. Der Verdacht, ein Puma. Seitdem sucht die Polizei nach dem Tier oder möglichen Spuren. Im Einsatz waren bereits Drohnen, Hubschrauber, Polizeihunde und Beamte zu Fuß. Die Pferdestaffel soll jetzt auch schwer zugängliche Bereiche im Naturschutzgebiet absuchen. Bisher gibt es allerdings weder neue Sichtungen noch konkrete Spuren und damit auch keinen Beweis, dass tatsächlich eine Raubkatze durch den Landkreis Erding streift.
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3: Ostseetief Gabriela macht's bei uns in der Region sehr wechselhaft und kühl. Es gibt den ganzen Tag hindurch einzelne Regenschauer mit unangenehmen Windböen. Die Temperaturen höchstens 11 bis 13 Grad. In der Nacht klart's zeitweise auf, bei Tiefstwerten um 2 Grad. Und die Radio Bamberg-Aussichten für Bamberg-Forchheim und die Region. Morgen und vor allem am Dienstag ist es nach unterschiedlich zähem Frühnebel allmählich etwas sonniger. Dazu wird es mit 13 bis 16 Grad im Schnitt nur zögerlich wärmer.
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3: Keine Staus, aber Blitzer gibt's dafür jede Menge. In Spardorf am Ortseingang von Marlofstein kommend wird geblitzt. Auf der A73 Bamberg Richtung Nürnberg, Höhe Erlangen-Eltersdorf im 100er-Bereich. Und dann haben wir noch einen Blitzer in Hirscheid im Griesweg. Da steht der Blitzeranhänger, der blitzt beidseitig im 30er-Bereich. Und wenn ihr auch noch was seht, die Studio- und WhatsApp-Hotline 0951 98 29 029.
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3: Schönen Sonntagnachmittag mit mehr 80ern hier bei Radio Bamberg. Gleich das Original von Casey and the Sunshine Band. Give it up aus den 80ern und noch mehr 80er obendrauf für die Musik eures Lebens. Unvergessen, Joe Cocker jetzt mit Unchain My Heart.

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2: Es ist irgendwie schon das erste herbstliche Wochenende in Bamberg, Forchheim und der Region. Und was macht man an solchen herbstlichen Tagen? Ja, man bleibt lieber auf der Couch, schaut sich einen Film oder eine Serie an. Und wenn ihr es im Herbst, wenn die Tage trüber und die Nächte länger werden, nicht nur kuschelig mögt, sondern vielleicht auch so ein bisschen gruselig, dann hat Martin Sollig einen perfekten Tipp für euch.
3: Ich glaube, es gibt Dinge in dieser Welt, grausame Dinge, böse. Und sie holen sich, was sie wollen.
4: The Dark and the Wicked ist ein düsterer Horrorfilm über zwei Geschwister, die auf die abgelegene Farm ihrer Eltern zurückkehren, weil ihr Vater im Sterben liegt. Kurz nach ihrer Ankunft verhält sich die Mutter immer verstörender und warnt sie davor, dort zu bleiben.
5: Ich sagte euch, dass ihr nicht kommen sollt.
4: Dann häufen sich unheimliche Erscheinungen, Stimmen und Visionen. Die Geschwister merken nach und nach, dass auf der Farm offenbar eine bösartige, übernatürliche Macht am Werk ist, die ihre Ängste ausnutzt und sie in den Wahnsinn treibt.
3: Sie saß direkt neben ihm und flüsterte. Aber sie hat nicht mit ihm geredet.
6: Was, wenn sie etwas gesehen hat? Da draußen.
3: Kannst du ihn riechen? Er ist sehr nah.
4: Der Film setzt weniger auf klassische Schockmomente als auf eine sehr bedrückende, hoffnungslose Atmosphäre. Wenn ihr euch also mal so richtig gruseln wollt, dann ist The Dark and the Wicked der perfekte Film für euch auf Amazon Prime.
7: Er ist nicht da draußen. Er ist bereits hier.
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9: Ich bin Dominik Schweiger. Gut die Hälfte der Menschen in Deutschland findet politische Brandmauern richtig. In einer Umfrage für die Bild haben sich 53% dafür ausgesprochen, knapp ein Drittel dagegen. Gegen welche Parteien eine Zusammenarbeit ausgeschlossen werden sollte, ist allerdings umstritten. Jeder Vierte will eine Brandmauer nur gegen die AfD, jeder Achte nur gegen die Linke. Der Umgang mit der AfD könnte auch bei der laufenden CDU-Klausur Thema werden. Die Suche nach einem möglichen Puma im Landkreis Erding geht weiter. Jetzt bekommt die Polizei Unterstützung auf 4 Hufen. In Notzinger Moos und in der Umgebung ist ab sofort auch eine Pferdestaffel unterwegs. Fabian Schaffer mit den Einzelheiten.
10: Ein Jäger hat am späten Dienstagabend ein verdächtiges Tier mit einem Nachtsichtgerät gefilmt. Der Verdacht, ein Puma. Seitdem sucht die Polizei nach dem Tier oder möglichen Spuren. Im Einsatz waren bereits Drohnen, Hubschrauber, Polizeihunde und Beamte zu Fuß. Die Pferdestaffel soll jetzt auch schwer zugängliche Bereiche im Naturschutzgebiet absuchen. Bisher gibt es allerdings weder neue Sichtungen noch konkrete Spuren und damit auch keinen Beweis, dass tatsächlich eine Raubkatze durch den Landkreis Erding streift.
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Tief Gabriela macht's bei uns in der Region sehr wechselhaft und kühl. Es gibt den ganzen Tag hindurch einzelne Regenschauer mit unangenehmen Windböen. Die Temperaturen höchstens 11 bis 13 Grad. In der Nacht klart es zeitweise auf, bei Tiefstwerten um 2 Grad. Und die Radio Bamberg-Aussichten für Bamberg-Forchheim und die Region. Morgen und vor allem am Dienstag ist es nach unterschiedlich zähem Frühnebel allmählich etwas sonniger. Dazu

0: Straßen euch eine gute Fahrt unterwegs, aber nicht zu schnell. In Spardorf am Ortseingang vom Marlaufstein kommend wird geblitzt und der Blitzeanhänger, der steht in Hirscheid im Griesweg. Beidseitig wird er geblitzt im 30er-Bereich. Und falls euch noch was auffällt, die Studio- und WhatsApp-Hotline 0951 98 29 029.
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13: Ich bin Dominik Schweiger. Finanzminister Klingbeil hat eine gerechtere Erbschaftssteuer gefordert. Große Betriebsvermögen würden oft nahezu steuerfrei vererbt, während kleinere Erbschaften besteuert würden. Das verschärfe die Ungleichheit, so der SPD-Chef. Das Bundesverfassungsgericht prüft ab morgen, ob die unterschiedliche Behandlung von Betriebs- und Privatvermögen mit dem Grundgesetz vereinbar ist. Sobald der rechtliche Rahmen geklärt ist, will die SPD ihre Reformvorschläge umsetzen. Friedenspreisträger Philip Sands hat Deutschlands Zurückhaltung gegenüber Israel im Gaza-Krieg kritisiert. Bei der Preisverleihung in der Frankfurter Paulskirche hat der Jurist und Autor von einem unanständigen Schweigen gesprochen. Kritik an Israel dürfe nicht automatisch als antisemitisch gelten. Sands ist mit dem Friedenspreis des deutschen Buchhandels ausgezeichnet worden. Die CDU-Spitze berät in einer Sondersitzung über die Folgen von 3 verlorenen Landtagswahlen und ihren schlechten Umfragewerten. Generalsekretärin Hoppermann hat vor dem Treffen angekündigt, verlorenes Vertrauen zurückgewinnen zu wollen. Dabei soll der Alltag der Menschen im Mittelpunkt stehen. Auch der Umgang mit der AfD dürfte Thema sein. Die Beratungen sollen bis morgen dauern. Papst Leo muss operiert werden. Bei seinem Sonntagsgebet hat er bekannt gegeben, dass man bei ihm einen Knoten in der Lunge entdeckt habe. Es sei aber noch im Anfangsstadium. Claudia Wächter berichtet aus Rom.
14: Leo wirkte ruhig und gefasst, sagte, die Ärzte haben mir zu einer OP geraten, um den Knoten zu entfernen. Der Eingriff soll in den kommenden Tagen über die Bühne gehen. Weitere Einzelheiten nannte er nicht und viele Gläubige hier auf dem Petersplatz mussten erst einmal die Luft anhalten, waren völlig überrascht. Leo schien immer fit, er spielt Tennis, hat sogar ein eigenes Fitnessstudio hier in seinem Apartment und eigentlich steht für den kommenden Monat eine Reise nach Südamerika auf seinem Programm.
13: Die Suche nach einer möglichen Raubkatze oder ihren Spuren im Landkreis Erding geht jetzt auch zu Pferde weiter. Am Dienstagabend hatte ein Jäger eine verdächtige Katze mit einem Nachtsichtgerät gefilmt. Und der Verdacht ist, dass es ein Puma sein könnte. Bisher wurde am Boden mit Drohnen, Hubschraubern und Polizeihunden

0: gesucht und neue Wildkameras aufgestellt. Alles ohne Erfolg. Deshalb setzt die Polizei jetzt auf die Reiterstaffel.
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2: Ostseetief Gabriela macht's bei uns in der Region sehr wechselhaft und kühl. Es gibt den ganzen Tag hindurch einzelne Regenschauer mit unangenehmen Windböen. Die Temperaturen höchstens 11 bis 13 Grad. In der Nacht klart's zeitweise auf, bei Tiefstwerten um 2 Grad. Und die Radio Bamberg Aussichten für Bamberg-Forchheim und die Region. Morgen und vor allem am Dienstag ist es nach unterschiedlich zähem Frühnebel allmählich etwas sonniger. Dazu wird es mit 13 bis 16 Grad im Schnitt nur zögerlich wärmer.
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2: Ist gerade alles ruhig auf den Straßen, aber ein Blitzeranhänger steht trotzdem in Hirschheid rum. Und zwar im Griesweg in der 30er-Zone und der blitzt beidseitig. Und falls ihr noch mehr entdeckt, die Studio- und WhatsApp-Hotline 0951 98 29 029. Dankeschön fürs Melden. Gute Fahrt.
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2: Schönen Sonntag mit mehr 80ern und mehr 90ern hier bei Radio Bamberg. Aus den 90ern ist gleich Alanis Morissette mit dabei. Head Over Feet gibt's von ihr. Das sind die 90er und das hier ist der Sound der 80er. Huey Lewis and the News. Hier ist The Power of Love. Um 4 nach 5. Schönen Sonntagnachmittag euch mit der Musik eures Lebens.

0: Einen schönen Sonntag euch, genießt den Tag mit Radio Bamberg. Wir spielen für euch die Musik eures Lebens. Und wir schauen auf den Rand von Bamberg, genauer gesagt beim Kleingartenverein Sendelbach. Denn da gibt es seit dem vergangenen Frühling etwas ganz, ganz Neues. Reporterin Jutta Schindler hat sich dort mal umgeschaut.
1: Ganz viele kleine Kinder, die wuseln hier durch den Garten und das, obwohl es regnet. Im Kindergarten Die Wilden Rüben ist das aber ganz normal. Das hat mir auch Leiterin Jana Göller nochmal erzählt.
2: Also wir sind ein Natur- und Acker-Kindergarten, das heißt, wir sind ein Outdoor-Kindergarten. Wir verbringen den ganzen Tag eigentlich draußen. Wir haben einen Bauwagen, in dem wir uns zurückziehen können, wenn es mal kälter ist, wo wir uns auch aufwärmen können. Genau, aber unser Fokus liegt eben auf der Naturpädagogik hier draußen. Und was bei uns noch besonders ist, wir starten jetzt bald mit dem Ackern durch. Also wir wollen hier wirklich mit den Kindern Obst, Gemüse anpflanzen und dann hoffentlich auch was ernten.
1: Und unter anderem dadurch lernen die Kinder ganz andere Dinge als in einem gewöhnlichen Kindergarten.
2: Also sie sind einfach in direkter Berührung mit der Natur, lernen ihre Umwelt kennen, Naturereignisse spüren sie einfach direkt, nehmen die Jahreszeiten ganz anders wahr. Wir haben hier auch einfach viel weniger Reize, würde ich sagen, wie jetzt in einem normalen Kindergarten, ne, wo man in einem kleinen Raum mit 25 Kindern ist. Wir haben hier einfach diese riesige Fläche, wo die Kinder sich auch frei bewegen können.
1: Und auf der Fläche sind auch ganz viele Spielsachen, wie zum Beispiel eine Küche, eine Werkbank oder auch ein Zelt. Alles aus Naturmaterialien. Wenn das Wetter aber doch mal zu schlecht oder zu kalt ist, dann gibt es den Bauwagen als Rückzugsort. Insgesamt 20 Kids im Alter von fast 3 bis zur Vorschule haben hier Platz. Aktuell gibt es sogar noch Plätze bei den Wilden Rüben.
0: Eine geniale Sache. Also wenn ihr das mal ausprobieren wollt, meldet eure Kids gerne bei den Wilden Rüben an. Das geht über das Web-Kita-Portal der Stadt Bamberg.

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9: Ich bin Dominik Schweiger. Finanzminister Klingbeil hat eine gerechtere Erbschaftssteuer gefordert. Große Betriebsvermögen würden oft nahezu steuerfrei vererbt, während kleinere Erbschaften besteuert würden. Das verschärfe die Ungleichheit, so der SPD-Chef. Das Bundesverfassungsgericht prüft ab morgen, ob die unterschiedliche Behandlung von Betriebs- und Privatvermögen mit dem Grundgesetz vereinbar ist. Sobald der rechtliche Rahmen geklärt ist, will die SPD ihre Reformvorschläge umsetzen. Die Suche nach einer möglichen Raubkatze oder ihren Spuren im Landkreis Erding geht jetzt auch zu Pferde weiter. Am Dienstagabend hatte ein Jäger eine verdächtige Katze mit einem Nachtsichtgerät gefilmt. Und der Verdacht ist, dass es ein Puma sein könnte. Bisher wurde am Boden mit Drohnen, Hubschraubern und Polizeihunden gesucht und neue Wildkameras aufgestellt. Alles ohne Erfolg. Deshalb setzt die Polizei jetzt auf die Reiterstaffel.
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10: Ostseetief Gabriela macht's bei uns in der Region sehr wechselhaft und kühl. Es gibt den ganzen Tag hindurch einzelne Regenschauer mit unangenehmen Windböen. Die Temperaturen höchstens 11 bis 13 Grad. In der Nacht klart's zeitweise auf, bei Tiefstwerten um 2 Grad. Und die Radio Bamberg Aussichten für Bamberg-Forchheim und die Region. Morgen und vor allem am Dienstag ist es nach unterschiedlich zähem Frühnebel allmählich etwas sonniger. Dazu wird es mit 13 bis 16 Grad im Schnitt nur zögerlich wärmer.
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10: Ist gerade alles ruhig auf den Straßen, aber ein Blitzeranhänger steht trotzdem in Hirschheid rum. Und zwar im Griesweg in der 30er-Zone und der blitzt beidseitig. Und falls ihr noch mehr entdeckt, die Studio- und WhatsApp-Hotline 0951 98 29 029. Dankeschön fürs Melden, gute Fahrt.

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1: Ich bin Dominik Schweiger. Gut die Hälfte der Menschen in Deutschland findet politische Brandmauern richtig. In einer Umfrage für die Bild haben sich 53% dafür ausgesprochen, knapp ein Drittel dagegen. Gegen welche Parteien eine Zusammenarbeit ausgeschlossen werden sollte, ist allerdings umstritten. Jeder Vierte will eine Brandmauer nur gegen die AfD, jeder Achte nur gegen die Linke. Der Umgang mit der AfD könnte auch bei der laufenden CDU-Klausur Thema werden. US-Präsident Trump hat einen Dieseldeal mit Kreml-Chef Putin verkündet und einen neuen Präsidenten für die Ukraine gefordert. Er wirft Zelensky vor, mit Angriffen auf russische Raffinerien zur Dieselknappheit beizutragen. Die Spritpreise sind aber vor allem durch den Iran-Krieg gestiegen. Die Bundesregierung will an den Sanktionen gegen Moskau festhalten. Ukrainische Politiker stellen sich hinter Präsident Zelensky, nachdem US-Präsident Trump gefordert hat, er müsse abgelöst werden. Zelensky habe die Unterstützung der Bevölkerung, heißt es aus der Regierung. Aus der Opposition heißt es bei Sky News, nur das ukrainische Volk könne über einen neuen Präsidenten entscheiden. Trump hatte Zelensky vorgeworfen, Chancen auf ein Kriegsende ausgeschlagen zu haben. Die Suche nach einem möglichen Puma im Landkreis Erding geht weiter. Jetzt bekommt die Polizei Unterstützung auf 4 Hufen. Im Notzinger Moos und in der Umgebung ist ab sofort auch eine Pferdestaffel unterwegs. Fabian Schaffer mit den Einzelheiten.
2: Ein Jäger hat am späten Dienstagabend ein verdächtiges Tier mit einem Nachtsichtgerät gefilmt. Der Verdacht, ein Puma. Seitdem sucht die Polizei nach dem Tier oder möglichen Spuren. Im Einsatz waren bereits Drohnen, Hubschrauber, Polizeihunde und Beamte zu Fuß. Die Pferdestaffel soll jetzt auch schwer zugängliche Bereiche im Naturschutzgebiet absuchen. Bisher gibt es allerdings weder neue Sichtungen noch konkrete Spuren und damit auch keinen Beweis, dass tatsächlich eine Raubkatze durch den Landkreis Erding streift.
1: Zum Fußball. Am 5. Spieltag der Bundesliga hat der 1. FC Köln Borussia Mönchengladbach mit 2:1 besiegt. Die Partie zwischen Freiburg und Schalke läuft seit wenigen Minuten.
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8: Ich bin Dominik Schweiger. Gut die Hälfte der Menschen in Deutschland findet politische Brandmauern richtig. In einer Umfrage für die Bild haben sich 53% dafür ausgesprochen, knapp ein Drittel dagegen. Gegen welche Parteien eine Zusammenarbeit ausgeschlossen werden sollte, ist allerdings umstritten. Jeder Vierte will eine Brandmauer nur gegen die AfD, jeder Achte nur gegen die Linke. Der Umgang mit der AfD könnte auch bei der laufenden CDU-Klausur Thema werden. Die Suche nach einem möglichen Puma im Landkreis Erding geht weiter. Jetzt bekommt die Polizei Unterstützung auf 4 Hufen. In Notzinger Moos und in der Umgebung ist ab sofort auch eine Pferdestaffel unterwegs. Fabian Schaffer mit den Einzelheiten.
9: Ein Jäger hat am späten Dienstagabend ein verdächtiges Tier mit einem Nachtsichtgerät gefilmt. Der Verdacht, ein Puma. Seitdem sucht die Polizei nach dem Tier oder möglichen Spuren. Im Einsatz waren bereits Drohnen, Hubschrauber, Polizeihunde und Beamte zu Fuß. Die Pferdestaffel soll jetzt auch schwer zugängliche Bereiche im Naturschutzgebiet absuchen. Bisher gibt es allerdings weder neue Sichtungen noch konkrete Spuren und damit auch keinen Beweis, dass tatsächlich eine Raubkatze durch den Landkreis Erding streift.
1: Jetzt geht's weiter. 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
1: Ich bin Dominik Schweiger. Finanzminister Klingbeil hat eine gerechtere Erbschaftssteuer gefordert. Große Betriebsvermögen würden oft nahezu steuerfrei vererbt, während kleinere Erbschaften besteuert würden. Das verschärfe die Ungleichheit, so der SPD-Chef. Das Bundesverfassungsgericht prüft ab morgen, ob die unterschiedliche Behandlung von Betriebs- und Privatvermögen mit dem Grundgesetz vereinbar ist. Sobald der rechtliche Rahmen geklärt ist, will die SPD ihre Reformvorschläge umsetzen. Friedenspreisträger Philip Sands hat Deutschlands Zurückhaltung gegenüber Israel im Gaza-Krieg kritisiert. Bei der Preisverleihung in der Frankfurter Paulskirche hat der Jurist und Autor von einem unanständigen Schweigen gesprochen. Kritik an Israel dürfe nicht automatisch als antisemitisch gelten. Sands ist mit dem Friedenspreis des deutschen Buchhandels ausgezeichnet worden. US-Präsident Trump hat mal wieder eine Waffenruhe im Ukraine-Krieg verkündet. Nach seiner Darstellung haben beide Seiten zugestimmt, erstmal keine Energieanlagen anzugreifen. Aus Moskau gibt es dafür bislang keine Bestätigung. Auch der ukrainische Präsident Zelensky hat erklärt, vorab nichts von der Vereinbarung gewusst zu haben. Er sei aber bereit mitzumachen, wenn Russland zustimmt. Schon Mitte September hatte Trump eine ähnliche Ankündigung gemacht, ohne Ergebnis. Papst Leo muss operiert werden. Bei seinem Sonntagsgebet hat er bekannt gegeben, dass man bei ihm einen Knoten in der Lunge entdeckt habe. Es sei aber noch im Anfangsstadium. Claudia Wächter berichtet aus Rom.
2: Leo wirkte ruhig und gefasst, sagte. Die Ärzte haben mir zu einer OP geraten, um den Knoten zu entfernen. Der Eingriff soll in den kommenden Tagen über die Bühne gehen. Weitere Einzelheiten nannte er nicht und viele Gläubige hier auf dem Petersplatz mussten erst einmal die Luft anhalten, waren völlig überrascht. Leo schien immer fit, er spielt Tennis, hat sogar ein eigenes Fitnessstudio hier in seinem Apartment und eigentlich steht für den kommenden Monat eine Reise nach Südamerika auf seinem Programm.
1: Zum Fußball. Am 5. Spieltag der Bundesliga hat der 1. FC Köln das Derby gegen Borussia Mönchengladbach mit 2:1 gewonnen. Zum Abschluss des Spieltags stehen sich derzeit Freiburg und Schalke gegenüber.
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1: Ich bin Dominik Schweiger. Finanzminister Klingbeil hat eine gerechtere Erbschaftssteuer gefordert. Große Betriebsvermögen würden oft nahezu steuerfrei vererbt, während kleinere Erbschaften besteuert würden. Das verschärfe die Ungleichheit, so der SPD-Chef. Das Bundesverfassungsgericht prüft ab morgen, ob die unterschiedliche Behandlung von Betriebs- und Privatvermögen mit dem Grundgesetz vereinbar ist. Sobald der rechtliche Rahmen geklärt ist, will die SPD ihre Reformvorschläge umsetzen. Friedenspreisträger Philip Sands hat Deutschlands Zurückhaltung gegenüber Israel im Gaza-Krieg kritisiert. Bei der Preisverleihung in der Frankfurter Paulskirche hat der Jurist und Autor von einem unanständigen Schweigen gesprochen. Kritik an Israel dürfe nicht automatisch als antisemitisch gelten. Sands ist mit dem Friedenspreis des deutschen Buchhandels ausgezeichnet worden.
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1: Ich bin Dominik Schweiger. Das Bundesverfassungsgericht verhandelt ab morgen über die Erbschaftssteuer. Die bayerische Staatsregierung will unter anderem klären lassen, ob bestimmte Vorschriften verfassungswidrig sind. Bundesfinanzminister Klingbeil will eine gerechtere Erbschaftssteuer. Ronny Thorau berichtet.
2: Wer in ein reiches Elternhaus geboren wird, hat oft ausgesorgt in Deutschland. Denn große Vermögen werden oft nahezu steuerfrei vererbt. Das sei nicht gerecht, so Finanzminister Klingbeil. Er will eine Reform, allerdings noch abwarten, was das Bundesverfassungsgericht entscheidet. Verhandelt wird in Karlsruhe Montag und Dienstag. Ein Urteil folgt wohl in einigen Monaten. Bayern will vor dem Gericht gerade klären, wer Erbschafts- und Schenkungssteuerregeln festlegen darf. Der Bund für alle oder auch die Bundesländer regional.
1: US-Präsident Trump hat erneut eine Waffenruhe für Angriffe auf Energieanlagen in Russland und der Ukraine angekündigt. Beide Seiten hätten auch zugestimmt, behauptet er. Aus Moskau fehlt aber bislang eine Bestätigung. Der ukrainische Präsident Selenskyj hat erklärt, vorab nichts von einer Vereinbarung gewusst zu haben. Mitte September hatte Trump eine ähnliche Waffenruhe verkündet. Die Angriffe sind danach einfach weitergegangen. Der frisch gekürte Friedenspreisträger Philip Sands hat Deutschland ein zu zurückhaltendes Auftreten gegenüber Israel vorgeworfen. Bei der Verleihung in der Frankfurter Paulskirche hat der Jurist und Autor das Schweigen zur Lage in Gaza und im Westjordanland als unanständig bezeichnet. Kritik an Israel dürfe nicht automatisch als antisemitisch gelten. Bei der Suche nach einem mutmaßlichen Puma im Landkreis Erding setzt die Polizei jetzt auch ihre Reiterstaffel ein. Mit den Pferden können die Einsatzkräfte im Notzinger Moos schwer zugängliche Stellen erreichen. Ein Jäger hat letzte Woche eine verdächtige Katze mit einem Nachtsichtgerät gefilmt. Seitdem sucht die Polizei unter anderem mit Drohnen, Hubschraubern und Hunden. In der Fußball-Bundesliga hat der SC Freiburg mit 2:1 gegen Schalke gewonnen. Zuvor hat der 1. FC Köln Borussia Mönchengladbach ebenfalls mit 2:1 besiegt. In der zweiten Liga hat Greuther Fürth bei Tabellenführer Hertha BSC mit 1:2 verloren. St. Pauli hat gegen Karlsruhe 2:1 gewonnen. Bielefeld hat sich in Bochum mit 1:0 durchgesetzt.
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1: Ich bin Dominik Schweiger. Das Bundesverfassungsgericht verhandelt ab morgen über die Erbschaftssteuer. Die bayerische Staatsregierung will unter anderem klären lassen, ob bestimmte Vorschriften verfassungswidrig sind. Bundesfinanzminister Klingbeil will eine gerechtere Erbschaftssteuer. Ronny Thorau berichtet.
2: Wer in ein reiches Elternhaus geboren wird, hat oft ausgesorgt in Deutschland. Denn große Vermögen werden oft nahezu steuerfrei vererbt. Das sei nicht gerecht, so Finanzminister Klingbeil. Er will eine Reform, allerdings noch abwarten, was das Bundesverfassungsgericht entscheidet. Verhandelt wird in Karlsruhe Montag und Dienstag. Ein Urteil folgt wohl in einigen Monaten. Bayern will vor dem Gericht gerade klären, wer Erbschafts- und Schenkungssteuerregeln festlegen darf. Der Bund für alle oder auch die Bundesländer regional.
1: Bei der Suche nach einem mutmaßlichen Puma im Landkreis Erding setzt die Polizei jetzt auch ihre Reiterstaffel ein. Mit den Pferden können die Einsatzkräfte im Notzinger Moos schwer zugängliche Stellen erreichen. Ein Jäger hat letzte Woche eine verdächtige Katze mit einem Nachtsichtgerät gefilmt. Seitdem sucht die Polizei unter anderem mit Drohnen, Hubschraubern und Hunden.
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1: Ich bin Dominik Schweiger. Gut die Hälfte der Menschen in Deutschland hält sogenannte Brand.

0: Schuldmauern in der Politik für richtig. Insgesamt 53% sprachen sich in einer Umfrage für die Bild grundsätzlich für solche Selbstverpflichtungen aus. Knapp jeder Dritte hält sie dagegen für falsch. Ursula Winkler berichtet.
1: Die Befragten sind gespalten. Jeder Zweite findet politische Brandmauern richtig, aber gegen wen? Jeder Sechste will sie nach links und rechts. Jeder Vierte nur gegen die AfD, jeder Achte nur gegen die Linke. Die CDU will nun bei einer Präsidiumsklausur ihre jüngsten Wahlschlappen aufarbeiten. Dort könnte die Brandmauer zur AfD ein Thema werden.
0: US-Präsident Trump hat erneut eine Waffenruhe für Angriffe auf Energieanlagen in Russland und der Ukraine verkündet. Laut seinem Beitrag auf Truth Social haben beide Seiten zugestimmt. Dafür fehlt aber bislang eine Bestätigung aus Moskau. Der ukrainische Präsident Zelensky hat erklärt, vorab nichts von der Vereinbarung gewusst zu haben. Schon Mitte September hat Trump eine ähnliche Ankündigung gemacht. Danach sind die Angriffe weitergegangen. Finanzminister Klingbeil hat eine gerechtere Erbschaftssteuer gefordert. Große Betriebsvermögen würden oft nahezu steuerfrei vererbt, während kleinere Erbschaften besteuert würden. Das verschärfe die Ungleichheit, so der SPD-Chef. Das Bundesverfassungsgericht prüft ab morgen, ob die unterschiedliche Behandlung von Betriebs- und Privatvermögen mit dem Grundgesetz vereinbar ist. Sobald der rechtliche Rahmen geklärt ist, will die SPD ihre Reformvorschläge umsetzen. Die Suche nach einer möglichen Raubkatze oder ihren Spuren im Landkreis Erding geht jetzt auch zu Pferde weiter. Am Dienstagabend hatte ein Jäger eine verdächtige Katze mit einem Nachtsichtgerät gefilmt. Und der Verdacht ist, dass es ein Puma sein könnte. Bisher wurde am Boden mit Drohnen, Hubschraubern und Polizeihunden gesucht und neue Wildkameras aufgestellt. Alles ohne Erfolg. Deshalb setzt die Polizei jetzt auf die Reiterstaffel. Zum Fußball. Der SC Freiburg hat Schalke mit 2:1 besiegt und steht damit an der Tabellenspitze der Bundesliga. Köln hat gegen Mönchengladbach ebenfalls 2:1 gewonnen. In der zweiten Liga hat Tabellenführer Hertha BSC Greuther Fürth mit 2:1 geschlagen. Die weiteren Ergebnisse: St. Pauli gegen Karlsruhe 2:0 und Bochum gegen Bielefeld 0:1.
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1: Ich bin Dominik Schweiger. Gut die Hälfte der Menschen in Deutschland hält sogenannte

0: Brandmauern in der Politik für richtig. Insgesamt 53% sprachen sich in einer Umfrage für die Bild grundsätzlich für solche Selbstverpflichtungen aus. Knapp jeder Dritte hält sie dagegen für falsch. Ursula Winkler berichtet.
1: Die Befragten sind gespalten. Jeder Zweite findet politische Brandmauern richtig, aber gegen wen? Jeder Sechste will sie nach links und rechts. Jeder Vierte nur gegen die AfD, jeder Achte nur gegen die Linke. Die CDU will nun bei einer Präsidiumsklausur ihre jüngsten Wahlschlappen aufarbeiten. Dort könnte die Brandmauer zur AfD ein Thema werden.
0: Die Suche nach einer möglichen Raubkatze oder ihren Spuren im Landkreis Erding geht jetzt auch zu Pferde weiter. Am Dienstagabend hatte ein Jäger eine verdächtige Katze mit einem Nachtsichtgerät gefilmt. Und der Verdacht ist, dass es ein Puma sein könnte. Bisher wurde am Boden mit Drohnen, Hubschraubern und Polizeihunden gesucht und neue Wildkameras aufgestellt. Alles ohne Erfolg. Deshalb setzt die Polizei jetzt auf die Reiterstaffel.
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1: Ich bin Florian Klaus. US-Präsident Trump behauptet, die Ukraine und Russland würden künftig auf Angriffe ihrer Energieanlagen verzichten. Es ist nicht Trumps erste Ankündigung dieser Art. Jan-Christoph Reibert berichtet für uns aus den USA.
2: Erst vor rund 4 Wochen hatte Trump behauptet, Moskau und Kiew würden die Angriffe auf die Energiesektoren einstellen. Doch die angebliche Vereinbarung hielt keine 24 Stunden. Und auch diesmal scheint am Versprechen nicht viel dran zu sein. Selenskyj sagte kurz darauf, er wisse gar nichts von der Einigung. Selenskyj bietet außerdem an, Neuwahlen abzuhalten, sollte Trump Putin von einer 60-tägigen allgemeinen Waffenruhe überzeugen. Trump hatte zuvor die Ablösung des ukrainischen Präsidenten gefordert.
1: Die geplante Zuckersteuer stößt auf weiteren Widerstand aus der Union. Die neuen Unionsagrarminister haben sich in einem Brief an Kanzler Merz dagegen ausgesprochen. Sie verweisen auf den Koalitionsvertrag. Der setze auf Freiwilligkeit und Eigenverantwortung.

0: Verantwortung. Eine weitere Steuer würde bestimmte Lebensmittel unnötig verteuern. Stattdessen fordern sie mehr Aufklärung und Ernährungsbildung, um den Zuckerkonsum zu senken. Die CDU sucht bei einer Klausur nach einem Weg aus der Krise. Generalsekretärin Hoppermann hat zum Auftakt vor schnellen Erwartungen gewarnt. Das Treffen sei keine Wunderwaffe, sondern der Beginn eines Prozesses. Rund 25 führende Parteimitglieder beraten bis morgen über die Wahlniederlagen und schlechten Umfragewerte. Auch der Umgang mit der AfD dürfte Thema sein. Merz und Hoppermann wollen morgen Ergebnisse vorstellen. Rund 100.000 Menschen haben heute den Erntedankfestzug in Fürth verfolgt. Nach Angaben von Polizei und Veranstalter sind etwa 3.000 Teilnehmer in mehr als 90 Gruppen durch die Innenstadt gezogen. Am Rathaus hat Oberbürgermeister Jung traditionell einen 4 Kilogramm schweren Brotlaib entgegengenommen. Der Festzug gehört zu den größten Brauchtumsumzügen Bayerns. Zum Fußball. Freiburg hat mit einem 2:1 gegen Schalke die Tabellenführung in der Bundesliga übernommen. Köln hat das Derby gegen Mönchengladbach ebenfalls mit 2:1 gewonnen. In der zweiten Liga hat Greuther Fürth bei Hertha BSC mit 1:2 verloren. Die Berliner haben damit ihre Tabellenführung gefestigt. St. Pauli hat Karlsruhe mit 2:0 besiegt. Bielefeld hat in Bochum 1:0 gewonnen.
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1: Ich bin Florian Klaus. US-Präsident Trump behauptet, die Ukraine und Russland würden künftig auf Angriffe ihrer Energieanlagen verzichten. Es ist nicht Trumps erste Ankündigung dieser Art. Jan-Christoph Reibert berichtet für uns aus den USA.
2: Erst vor rund 4 Wochen hatte Trump behauptet, Moskau und Kiew würden die Angriffe auf die Energiesektoren einstellen. Doch die angebliche Vereinbarung hielt keine 24 Stunden. Und auch diesmal scheint am Versprechen nicht viel dran zu sein. Selenskyj sagte kurz darauf, er wisse gar nichts von der Einigung. Selenskyj bietet außerdem an, Neuwahlen abzuhalten, sollte Trump Putin von einer 60-tägigen allgemeinen Waffenruhe überzeugen. Trump hatte zuvor die Ablösung des ukrainischen Präsidenten gefordert.
1: Rund 100.000 Menschen haben heute den Erntedankfestzug in Fürth verfolgt. Nach Angaben von Polizei und Veranstalter sind etwa 3.000 Teilnehmer in mehr als 90 Gruppen durch die Innenstadt gezogen. Am Rathaus hat Oberbürgermeister

0: Jung traditionell einen 4 Kilogramm schweren Brotlaib entgegengenommen. Der Festzug gehört zu den größten Brauchtumsumzügen Bayerns.
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1: Ich bin Florian Klaus. Europäische Spitzenpolitiker haben sich nach der jüngsten Ablösungsforderung von US-Präsident Trump hinter den ukrainischen Präsidenten Selenskyj gestellt. So hat EU-Kommissionschefin von der Leyen mitgeteilt, dass Selenskyj ihre volle Unterstützung habe. Trump hatte einen neuen Präsidenten für die Ukraine gefordert, kurz nachdem Selenskyj einen Deal Trumps mit Russland kritisiert hatte. Eine schnelle Lösung ist nicht zu erwarten. Das hat CDU-Generalsekretärin Hoppermann vor der bis morgen dauernden Führungsklausur ihrer Partei schon mal klargestellt. Die CDU berät wegen verlorener Wahlen und schlechter Umfragewerte über einen Weg aus der Krise. Als eine Maßnahme hat der Landeschef von Rheinland-Pfalz Schnieder in der ARD vorgeschlagen, für alle die Stromsteuer zu senken. Das sei schon versprochen, bisher aber nicht umgesetzt worden. Bevor sich das Bundesverfassungsgericht mit der Erbschaftssteuer befasst, hat Bundesfinanzminister Klingbeil betont, dass sie gerechter werden müsse. Es sei nicht gerecht, dass Millionen- und milliardenschwere Vermögen oft fast steuerfrei vererbt würden, während kleinere Erbschaften besteuert würden. Bayerns Regierung will gerichtlich klären lassen, ob bestimmte Vorschriften aus dem Erbschaftsrecht verfassungswidrig sind. Nach 5 Tagen ist die Frankfurter Buchmesse vorbei. Insgesamt 236.000 Besucher sind in diesem Jahr dort gewesen, knapp weniger als im Vorjahr. Dabei waren jeweils etwa die Hälfte Privat- und Fachbesucher. Zum Abschluss ist der Friedenspreis des Deutschen Buchhandels übergeben worden. Die Ehrung ging an den Völkerrechtsanwalt und Schriftsteller Philipp Sands. In der Fußball-Bundesliga steht am Ende des 5. Spieltags Freiburg an der Tabellenspitze. Obwohl der Sportclub gegen Schalke ab der 65. Minute in Unterzahl gespielt hat, ist danach noch der Siegtreffer zum 2:1 gelungen. Freiburg-Trainer Julian Schuster:
2: Wie sie mit einem Mann weniger es geschafft

0: haben, das gar nicht merken zu lassen, dass wir einen Mann weniger sind. Das ist besonders und deshalb auch im Endeffekt dann verdient.
1: Außerdem steht Gladbach auch nach 5 Spielen noch ohne Punkt da. 1:2 der Endstand in Köln. Und noch die Ergebnisse der zweiten Liga. Hertha BSC Fürth 2:1, St. Pauli Karlsruhe 2:0 und Bochum Bielefeld 0:1.
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1: Ich bin Florian Klaus. Europäische Spitzenpolitiker haben sich nach der jüngsten Ablösungsforderung von US-Präsident Trump hinter den ukrainischen Präsidenten Selenskyj gestellt. So hat EU-Kommissionschefin von der Leyen mitgeteilt, dass Selenskyj ihre volle Unterstützung habe. Trump hatte einen neuen Präsidenten für die Ukraine gefordert, kurz nachdem Selenskyj einen Deal Trumps mit Russland kritisiert hatte. Eine schnelle Lösung ist nicht zu erwarten. Das hat CDU-Generalsekretärin Hoppermann vor der bis morgen dauernden Führungsklausur ihrer Partei schon mal klargestellt. Die CDU berät wegen verlorener Wahlen und schlechter Umfragewerte über einen Weg aus der Krise. Als eine Maßnahme hat der Landeschef von Rheinland-Pfalz-Schnieder in der ARD vorgeschlagen, für alle die Stromsteuer zu senken. Das sei schon versprochen, bisher aber nicht umgesetzt worden.
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1: Ich bin Florian Klaus. Nach der Wahl eines AfD-Landtagspräsidenten in Sachsen-Anhalt hat CSU-Chef Söder Abweichler in Reihen der Union zum Austritt aufgefordert. In der ARD hat er gesagt, wer die AfD wähle, habe dort keine Zukunft. Weil es eine geheime Wahl war, ist nicht klar, wer genau für den neuen Landtagschef Rausch gestimmt hat. Söder meinte, es sei wahrscheinlich aus einer tiefen Verwundung seitens der CDU-Fraktion heraus geschehen. Laut dem ukrainischen Präsidenten Selenskyj hat Russland ein Heizkraftwerk im Osten des Landes angegriffen. Das hat er gesagt, kurz nachdem US-Präsident Trump verkündet hatte, es gebe eine Waffenruhe für Attacken auf Energieanlagen. Ob der Angriff nach der Ankündigung passiert ist, hat Selenskyj nicht gesagt. Auf die verkündete Energiewaffenruhe hat Selenskyj überrascht, aber positiv reagiert. Aus Russland kam bisher keine Reaktion. Der frisch gekürte Friedenspreisträger Philip Sands hat Deutschland ein zu zurückhaltendes Auftreten gegenüber Israel vorgeworfen. Bei der Verleihung in der Frankfurter Paulskirche hat der Jurist und Autor das Schweigen zur Lage in Gaza und im Westjordanland als unanständig bezeichnet. Kritik an Israel dürfe nicht automatisch als antisemitisch gelten. In Brasilien sind viele Menschen auf die Straße gegangen, um den Präsidenten Lula vor der kommenden Stichwahl zu unterstützen. An der als Marsch für die Demokratie bezeichneten Veranstaltung in Sao Paulo haben laut Lulas Partei rund 1 Million Menschen teilgenommen. Eine unabhängige Schätzung lag nicht vor. In der ersten Wahlrunde lag Lula mehr als 2 Millionen Stimmen hinter seinem rechten Herausforderer Flavio Bolsonaro. Auch nach 5 Spielen steht Mönchengladbach in der Fußball-Bundesliga noch bei 0 Punkten. In Köln haben die Gladbacher mit 1:2 verloren. Freuen konnte sich darüber natürlich der Kölner Siegtorschütze Said Elmala bei der Zone.
2: Ich habe, glaube ich, seit Wochen auf dieses Spiel gebrannt. Ich glaube, ich habe noch nie auf so ein Spiel so krass gebrannt. Und es fühlt sich einfach gerade unfassbar geil an, hier die Punkte bei uns zu lassen. Und wir feiern gleich schön. Und ja, Derby-Sieger, würde ich sagen, ne?
1: Nach dem Spiel hat sich noch der SC Freiburg mit einem 2:1 gegen Schalke an die Tabellenspitze gesetzt.
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1: Ich bin Florian Klaus. Nach der Wahl eines AfD-Landtagspräsidenten in Sachsen-Anhalt hat CSU-Chef Söder Abweichler in Reihen der Union zum Austritt aufgefordert. In der ARD hat er gesagt, wer die AfD wähle, habe dort keine Zukunft. Weil es eine geheime Wahl war, ist nicht klar, wer genau für den neuen Landtagschef Rausch gestimmt hat. Söder meinte, es sei wahrscheinlich aus einer tiefen Verwundung seitens der CDU-Fraktion heraus geschehen. Laut dem ukrainischen Präsidenten Selenskyj hat Russland ein Heizkraftwerk im Osten des Landes angegriffen. Das hat er gesagt, kurz nachdem US-Präsident Trump verkündet hatte, es gebe eine Waffenruhe für Attacken auf Energieanlagen. Ob der Angriff nach der Ankündigung passiert ist, hat Selenskyj nicht gesagt. Auf die verkündete Energiewaffenruhe hat Selenskyj überrascht, aber positiv reagiert. Aus Russland kam bisher keine Reaktion.
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1: Ich bin Florian Klaus. Unionsfraktionsvize Krings hat die CDU davor gewarnt, die Abgrenzung zur AfD zu schwächen. Der Rheinischen Post hat er gesagt, es könne keine Kooperation mit der AfD geben, weil das mit den Grundwerten seiner Partei nicht zu vereinbaren sei. Die Führung der CDU beendet heute eine Klausur, in der es um Wege aus der derzeitigen Krise mit Umfragetief und Wahlschlappen gehen soll. Nach 5 Tagen ist die Frankfurter Buchmesse vorbei. Insgesamt 236.000 Besucher sind in diesem Jahr dort gewesen, knapp weniger als im Vorjahr. Dabei waren jeweils etwa die Hälfte Privat- und Fachbesucher. Zum Abschluss ist der Friedenspreis des Deutschen Buchhandels übergeben worden. Die Ehrung ging an den Völkerrechtsanwalt und Schriftsteller Philipp Sands. Die geplante Zuckersteuer stößt auf weiteren Widerstand aus der Union. Die neuen Unionsagrarminister haben sich in einem Brief an Kanzler Merz dagegen ausgesprochen. Sie verweisen auf den Koalitionsvertrag. Der setze auf Freiwilligkeit und Eigenverantwortung. Eine weitere Steuer würde bestimmte Lebensmittel unnötig verteuern. Stattdessen fordern sie mehr Aufklärung und Ernährungsbildung, um den Zuckerkonsum zu senken. In Bielefeld ist die Polizei am Abend über mögliche Schüsse an einem Parkplatz informiert worden. Es gibt mehrere Verletzte. Nach Informationen der ARD sind einige Verletzungen durch Stichwaffen verursacht worden. Mehrere mutmaßliche Täter seien auf der Flucht. Das hat die Polizei bisher nicht bestätigt. In der Fußball-Bundesliga steht am Ende des 5. Spieltags Freiburg an der Tabellenspitze. Obwohl der Sportclub gegen Schalke ab der 65. Minute in Unterzahl gespielt hat, ist danach noch der Siegtreffer zum 2:1 gelungen. Freiburg-Trainer Julian Schuster:
2: Wie sie mit einem Mann weniger es geschafft haben, das gar nicht merken zu lassen, dass wir einen Mann weniger sind, das ist besonders und deshalb auch im Endeffekt dann verdient.
1: Außerdem steht Gladbach auch nach 5 Spielen noch ohne Punkt da. 1:2 der Endstand in Köln. Und noch die Ergebnisse der zweiten Liga. Hertha BSC Fürth 2:1, St. Pauli Karlsruhe 2:0 und Bochum Bielefeld 0:1.
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1: Ich bin Florian Klaus. Unionsfraktionsvize Krings hat die CDU davor gewarnt, die Abgrenzung zur AfD zu schwächen. Der Rheinischen Post hat er gesagt, es könne keine Kooperation mit der AfD geben, weil das mit den Grundwerten seiner Partei nicht zu vereinbaren sei. Die Führung der CDU beendet heute eine Klausur, in der es um Wege aus der derzeitigen Krise mit Umfragetief und Wahlschlappen gehen soll. Nach 5 Tagen ist die Frankfurter Buchmesse vorbei. Insgesamt 236.000 Besucher sind in diesem Jahr dort gewesen, knapp weniger als im Vorjahr. Dabei waren jeweils etwa die Hälfte Privat- und Fachbesucher. Zum Abschluss ist der Friedenspreis des Deutschen Buchhandels übergeben worden. Die Ehrung ging an den Völkerrechtsanwalt und Schriftsteller Philipp Sands.
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1: Ich bin Florian Klaus. In Mecklenburg-Vorpommern stehen die Zeichen auf Rot-Rot-Grün. Rund 3 Wochen nach der Landtagswahl wollen SPD, Linke und Grüne heute mit Koalitionsverhandlungen beginnen. Ursula Winkler berichtet.
2: Bei der Wahl war die AfD stärkste Kraft geworden, hatte alleine aber keine Mehrheit geschafft. Eine rot-rot-grüne Koalition hätte eine hauchdünne. Die Grünen betonten bei einem Parteitag, alle 3 möglichen Koalitionspartner seien sehr klar beim Thema Rechtsextremismus. Eine Zusammenarbeit mit der AfD werde es nicht geben.
1: Der Chef der Deutschen Industrie- und Handelskammer Peter Adrian hat die Ausnahmeregeln bei der Erbschaftssteuer für Firmenerben gegen Kritik verteidigt. Er hat der Rheinischen Post gesagt, dass viele Erben sonst Teile oder den ganzen Betrieb verkaufen müssten, um die Steuer zahlen zu können. Bundesfinanzminister Klingbeil hat kritisiert, dass große Betriebsvermögen oft fast steuerfrei vererbt werden, während bei kleineren Vermögen Steuern anfallen. Die CDU sucht bei einer Klausur nach einem Weg aus der Krise. Generalsekretärin Hoppermann hat aber zum Auftakt vor schnellen Erwartungen gewarnt. Das Treffen sei keine Wunderwaffe, sondern der Beginn eines Prozesses. Rund 25 führende Parteimitglieder beraten über die Wahlniederlagen und schlechten Umfragewerte. Auch der Umgang mit der AfD dürfte Thema sein. Parteichef Merz und Hoppermann wollen heute Ergebnisse vorstellen. Die Linke fordert ein Verbot von Zwangsräumungen, falls diese in die Obdachlosigkeit führen würden. Niemand dürfe ohne bezahlbare Ersatzwohnung auf die Straße gesetzt werden, hat Parteichef Pantisano der Neuen Osnabrücker Zeitung gesagt. Hintergrund ist der Fall einer 87-Jährigen in Spanien. Diese war unter Polizeieinsatz aus der Wohnung geholt worden, in der sie seit gut 70 Jahren gelebt hatte. Kurz darauf starb sie. Freiburg steht nach dem 5. Spieltag der Fußball-Bundesliga ganz oben in der Tabelle. Der Sportclub hat Schalke mit 2:1 geschlagen. Davor hat Köln gegen Gladbach gewonnen, auch mit 2:1. Damit hat die Borussia weiterhin noch keine Punkte. Und noch die Ergebnisse der 2. Liga. Hertha BSC Fürth 2:1, St. Pauli Karlsruhe 2:0 und Bochum Bielefeld 0:1.
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